0: sich der Liebling der Nation zu werden, so Friedrich Merz gestern beim Deutschen Arbeitgebertag in Berlin. Mit Blick auf seine Beliebtheitswerte scheint das gerade ja auch nicht wirklich in greifbarer Nähe. Der Arbeitgebertag jedenfalls ist die größte wirtschafts- und sozialpolitische Jahreskonferenz der Arbeitgeber in Deutschland. Und der Kanzler betonte dort, wie wichtig es ihm sei, der jungen Generation wieder eine vernünftige Perspektive bieten zu können. Und er warb natürlich auch für die anstehenden Reformen. Und genau bei denen forderte der Gastgeber, Arbeitgeberpräsident Dulger, mehr Tempo. Martin Polanski.
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0: Jetzt also die Nachrichten um 3 Uhr.
1: Um 3 Uhr mit Ronald Lessig. Bei der Operation von Papst Leo XIV. Ist Lungenkrebs festgestellt worden. Das haben die Ärzte des Gemelli-Klinikums nach dem operativen Eingriff am Abend bestätigt. Aus Rom, Anna Giordano.
2: Zunächst hieß es aus dem Vatikan, die Operation sei erfolgreich und nach Plan verlaufen. Die histologische Untersuchung habe ergeben, dass es sich bei dem Lungenknoten um einen bösartigen Tumor handelt. Nach Vatikaninformationen war dies von den Ärzten schon vermutet worden. Um den Tumor vollständig zu entfernen, wurde der gesamte untere Lappen der rechten Lunge entfernt. Das ist ein Standardvorgehen bei dieser Art von Befund und bedeutet den dauerhaften Verlust von 20-25% des Lungenvolumens. Papst Leo XIV. Soll sich von der Operation nun eine knappe Woche lang erholen.
1: Union und SPD haben ihren Streit über die Einführung einer Zuckersteuer laut Medien beigelegt. Aus dem federführenden Finanzministerium verlautete demnach, dass das Kabinett heute eine sogenannte Formulierungshilfe beschließen will. Aus der Nachrichtenredaktion Kevin Bieler.
3: Der Kompromiss sieht den Angaben zufolge vor, für Getränke mit einem Zuckergehalt ab 5 Gramm je 100 Milliliter eine Steuer zu erheben. Das wäre zum Beispiel bei Saftschorlen oder bei vielen Eistees der Fall. Ab kommendem Juli soll darauf ein Steuersatz von 26 Cent pro Liter kommen.
0: Und da muss ich einmal dazwischen gehen. Der Verkehrsservice in der ARD-Info nach, es gibt einen Falschfahrer, und zwar auf der A44 Düsseldorf-Essen. Zwischen Düsseldorf-Stockholm und Düsseldorf-Nord kommt Ihnen ein Falschfahrer entgegen. Fahren Sie äußerst rechts und überholen Sie nicht. Ich wiederhole, auf der A44 Düsseldorf-Essen ist zwischen Düsseldorf-Stockholm und Düsseldorf-Nord in beiden Richtungen in einen Falschfahrer unterwegs. Vorsicht bitte dort in beiden Richtungen. Und weiter geht's mit den Nachrichten.
4: Grund für die Unterbrechung ist eine neue Erklärung der Linksfraktion zum Thema Antisemitismus. Darin bekennen sich alle Abgeordneten zum Existenzrecht von Israel und nennen dafür eigene Parteitagsbeschlüsse als Grundlage. Das sorgt für Irritationen bei Grünen und der SPD. Sie hätten gerne, dass sich die Linken auf ein gemeinsames Papier der Sondierungspartner aus der vergangenen Woche beziehen. Darin haben alle drei Parteien festgelegt, wie sie mit Antisemitismusvorfällen umgehen. Von Grünen und SPD heißt es deshalb jetzt, man müsse bewerten, ob dieses Papier noch Geltung hat. Die Linke in Berlin reagierte überrascht auf den Schritt.
1: In der Fußball-Champions League hat Bayern München am Abend bei Viking Stavanger 3:3 gespielt. Der RB Leipzig besiegte PSV Eindhoven mit 1:0. Und die deutschen Fußballerinnen haben am Abend ihr Testspiel gegen Japan im Bremer Weserstadion mit 1:2 für sich entschieden. Das waren die Nachrichten. Das Wetter in Deutschland. Tagsüber meist trocken, gebietsweise Schauer bei bis zu 13 Grad im Erzgebirge und 22 Grad am Hochrhein. Am Donnerstag freundlich, im Süden Nebel, 15 bis 23 Grad. Es ist 3:03 Uhr.
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0: Ja, und zu Beginn nochmal der Falschfahrer auf der A44 Düsseldorf-Essen. Da kommt Ihnen zwischen Düsseldorf-Stockholm und Düsseldorf-Nord ein Falschfahrer entgegen. Fahren Sie bitte äußerst rechts und überholen Sie nicht. Auf der A44 Düsseldorf-Essen ist zwischen Düsseldorf-Stockholm und Düsseldorf-Nord ein Falschfahrer unterwegs. Vorsicht deswegen bitte in beiden Richtungen. Die A1 Lübeck Richtung Fehmarn ist zwischen Ratekau und Pansdorf nach einem Unfall gesperrt. Die A7 Ulm-Würzburg ist zwischen Ellwangen und Dinkelsbühl-Fichtenau wegen Wartungsarbeiten in beiden Richtungen noch bis 5.30 Uhr gesperrt. Die A7 Hamburg Richtung Hannover ist im Kreuz Hannover-Ost wegen eines defekten Fahrzeugs aktuell gesperrt. Die A23 Heide Richtung Hamburg ist zwischen Heide-West und Heide-Süd nach Überflutungen gesperrt. Die A24 Hamburg Richtung Berlin ist zwischen Hamburg-Horn und Jenfeld wegen Bauarbeiten noch bis Freitag 20 Uhr gesperrt. Eine Umleitung dort ist eingerichtet. Zwei Meldungen noch. Die A48 Koblenz Richtung Dreieck Vulkaneifel ist zwischen Laubach und Ulmen wegen eines defekten LKW bis ca. 4 Uhr gesperrt. Und die A113 Neukölln-Schönefeld ist zwischen Spätstraße und Schönefeld-Nord in beiden Richtungen wegen Wartungsarbeiten noch bis 5 Uhr früh gesperrt. Kommen Sie gut durch, eine gute Fahrt für Sie.
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0: Aus dem Studio von NDR Info in Hamburg. Ich bin Simeon Laux und bringe Sie hier noch bis 6 Uhr gut informiert durch diese Nacht. Ja, und wir beginnen diese neue Stunde der Infonacht im politischen Berlin. Dort war es ja am Montag eine große Überraschung. Ein kleines Erdbeben, sagen manche, als Bärbel Baas ihren sofortigen Rückzug vom SPD-Parteivorsitz.
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2: Duell. Die Nachrichten mit Magdalena Dietz. Guten Morgen. Die A31 ist wieder frei. Die Strecke war zwischen Schermbeck und Lembeck in der Nacht gesperrt worden, weil Atomgegner einen Castortransport stoppen wollten und sich von einer Brücke mit Seilen festgemacht hatten.
3: Sie haben die Pflicht, sich von dort zu entfernen. Sollten Sie dies nicht tun, dann werden Polizeikletter zu Ihnen heraufkommen und Sie herunterholen.
2: Und das haben sie dann auch getan. Arndt Lorenz aus dem WDR-Aktuell-Team berichtet.
4: Nach Angaben der Polizei wurden 3 Personen von einer Brücke geholt. Sie kamen anschließend in Gewahrsam. Zuvor hatten sich die Mitglieder eines Aktionsbündnisses dort abgeseilt und Plakate gegen Atomkraft und Castor-Behälter angebracht. Die umstrittenen 152 Atommülltransporter vom Forschungszentrum Jülich zum Zwischenlager nach Ahaus werden wohl ein Jahr länger dauern als geplant. Bislang wurden erst 22 Behälter dorthin gebracht.
2: Russland hat erneut die ukrainische Hauptstadt Kiew mit Raketen angegriffen. Der ukrainische Präsident Selenskyj sagt, dass Energieanlagen das Hauptziel waren, darunter ein Heizkraftwerk. David Rühl aus dem WDR-Aktuell-Team.
5: Laut Kiews Bürgermeister Klitschko ist auch ein Hochhaus in Flammen aufgegangen. Es gebe mindestens 2 Tote und 20 Verletzte. Der ukrainische Präsident Selenskyj beklagt, dass es diesmal wieder keine Warnung der Verbündeten gab. Die USA bestreiten den Vorwurf, wonach militärische Informationen nicht mehr mit der Ukraine geteilt würden. Verschärft wird die Lage für die Ukraine außerdem dadurch, dass ihr Munition für die Raketenabwehr fehlt. Offenbar deshalb hat Russland seine Angriffe auch verstärkt.
2: Und das haben wir auch im Blick. Die US-Bundespolizei FBI hat einen Mitarbeiter des KI-Unternehmens OpenAI festgenommen. Der 35-jährige Ingenieur soll ein Abhörgerät in einem Konferenzraum der Chefetage installiert haben. OpenAI hat das nach eigenen Angaben mithilfe von eigener KI herausgefunden. Bei einer OP von Papst Leo XIV. Wurde Lungenkrebs festgestellt. Er bleibt einige Tage im Krankenhaus. Seine Termine sind bis zum 20. Oktober abgesagt. Die Missbrauchsbeauftragte der Bundesregierung Klaus spricht in ihrem ersten Bericht von alarmierenden Entwicklungen. Im Internet gäbe es immer mehr Missbrauchsgefahren, aber auch in der Familie, in Vereinen und an Schulen. Wer an Weihnachten mit der Deutschen Bahn fahren möchte, kann ab heute Tickets dafür buchen. Ab Mitte Dezember will die Bahn auch mehr Verbindungen anbieten. Wer in Soest, Lippstadt oder Warburg wohnt, kann dann wieder durchgehend bis München fahren. Außerdem fahren auch wieder mehr ICE von Bonn direkt nach Berlin. Und das war WDR aktuell. Der Blick aufs Wetter in NRW. Bei Tiefstwerten zwischen 12 und 7 Grad bildet sich stellenweise Nebel. Wenn der sich morgens verzogen hat, gibt's viel Sonne und milde Temperaturen. In Menden bis 15, in Münster bis 16 und in Mahl bis 17 Grad. Es ist 4.03 Uhr.
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7: Die A7 Ulm-Würzburg ist zwischen Ellwangen und Dinkelsbühl-Fichtenau wegen Wartungsarbeiten in beiden Richtungen bis 5.30 Uhr gesperrt. Die A23 Heide Richtung Hamburg ist zwischen Heide-West und Heide-Süd nach Überflutungen gesperrt. Die A24 Hamburg Richtung Berlin ist zwischen Hamburg-Horn und Jenfeld wegen Bauarbeiten bis Freitag 20 Uhr gesperrt. Eine Umleitung ist dort eingerichtet. 2 Meldungen noch. Die A48 Koblenz Richtung Dreieck Vulkaneifel ist zwischen Laubach und Ulmen wegen eines defekten LKW weiterhin gesperrt. Und die A113 Neukölln-Schönefeld ist zwischen Spätstraße und Schönefeld Nord in beiden Richtungen wegen Wartungsarbeiten bis 5 Uhr gesperrt. Ihnen eine gute Fahrt, kommen Sie gut an Ihr Ziel.
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7: Von NDR Info in Hamburg mit Simeon Laux. Schön, dass Sie mit dabei sind. Er habe nicht die Absicht, der Liebling der Nation zu werden, so Friedrich Merz gestern beim Deutschen Arbeitgebertag in Berlin. Mit Blick auf seine Beliebtheitswerte scheint das gerade auch nicht in greifbarer Nähe. Der Arbeitgebertag jedenfalls ist die größte wirtschafts- und sozialpolitische Jahreskonferenz der Arbeitgeber in Deutschland. Und der Kanzler betonte dort, wie wichtig es ihm sei, der jungen Generation wieder eine vernünftige Perspektive bieten zu können. Und er warb dort auch für die anstehenden Reformen. Und genau bei denen forderte der Gastgeber, Arbeitgeberpräsident Dulger, mehr Tempo. Martin Polanski.
8: Der Kanzler und die Reformen. Friedrich Merz ist angetreten, um die Bremsen der Wirtschaft zu lösen, die Sozialsysteme fit zu machen für die Zukunft. Ziemlich angeschlagen besucht
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0: Nachrichten mit Magdalena Dietz. Guten Morgen. In Frankreich sind wieder Zehntausende Menschen für bessere Bildung auf die Straße gegangen. Der landesweite Protesttag wurde durch einige Ausschreitungen überschattet. Kai Rienecker, WDR Paris.
1: Geld für die Oberstufen, nicht für die Milliardäre, nicht für den Krieg, stand auf Flugblättern. Auf vielen selbstgebastelten Plakaten gab es Kritik an der Regierung von Präsident Macron und Premier Le Cornu, an der Polizeigewalt, aber auch die Forderung, die junge Generation müsse jetzt aufstehen für eine gerechtere und lebenswerte Zukunft. Die Proteste konzentrieren sich längst nicht mehr nur auf die Schulen. In Paris waren stundenlang Zehntausende friedlich auf der Straße, machten Musik und tanzten. Nur eine Minderheit von einigen hundert Demonstranten, zumeist vermummt und schwarz angezogen, lieferten sich am Ende gewalttätige Auseinandersetzungen mit den Sicherheitskräften.
0: Papst Leo XIV. Ist an Lungenkrebs erkrankt. Er wurde in Rom operiert und bleibt zur Erholung erstmal im Krankenhaus. Seine Termine bis zum 20. Oktober wurden abgesagt. Tilman Kleinjung, WDR Rom.
2: Der Knoten, von dem Papst Leo am Sonntag beim Angelus gesprochen hat, das ist ein bösartiger Knoten. Das hat eine sogenannte Schnellschnittuntersuchung noch während der OP ergeben. Und jetzt muss man die gründlicheren Gewebeprobenuntersuchungen abwarten, also die Histologie, um zu wissen, wie es weitergeht. Also ob eine Anschlussbehandlung notwendig wird, beispielsweise eine Bestrahlung.
0: Und das ist auch noch Thema. Atomkraftgegner haben in der Nacht dafür gesorgt, dass die A31 zwischen Schermbeck und Lembeck für mehrere Stunden gesperrt war. Drei Aktivisten hatten sich von einer Brücke über der Autobahn abgeseilt, weil sie einen Castortransport nach Ahaus verhindern wollten. Der ist mittlerweile sicher angekommen. Die A33 bei Paderborn ist auch wieder frei. Sie war stundenlang bis in die Nacht gesperrt, weil dort ein Schwertransporter mit einem 80 Tonnen schweren Betonteil umgekippt war. In mehreren Regionen Griechenlands werden die Menschen vor schweren Unwettern und Starkregen gewarnt mit Alarm-SMS. Heute sollen viele Schulen geschlossen bleiben. Der Zoll hat am Kölner Flughafen einen ungewöhnlichen Fund gemacht. Im Koffer eines mexikanischen Feuerwehrmanns wurden mehr als 90 lebende Giftschlangen und Echsen entdeckt und beschlagnahmt. Aus Mittelamerika werden häufiger seltene Tiere nach Europa geschmuggelt, mal versteckt in doppelten Böden, mal in Spielzeugpuppen. Sammler zahlen dafür hohe Preise. Das war WDR Aktuell. Und das Wetter in Nordrhein-Westfalen bringt heute Morgen stellenweise Nebel. Wenn der sich verzogen hat, erwartet uns ein sonniger Tag mit nur wenigen Wolken und milden Temperaturen. In Remscheid bis 15, in Rheine bis 16 und in Essen bis 17 Grad. Und am morgigen Donnerstag gibt es auch nach örtlichem Nebel Wolken und Sonne im Wechsel bis 22 Grad. Es ist 5.03 Uhr.
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4: Und da sieht's mit aktuell drei Meldungen doch recht überschaubar aus. Los geht's auf der A7 Ulm-Würzburg. Die ist zwischen Ellwangen und Dinkelsbühl-Fichtenau wegen Wartungsarbeiten in beiden Richtungen noch bis 5.30 Uhr gesperrt. Die A23 Heide Richtung Hamburg ist zwischen Heide West und Heide Süd nach Überflutungen gesperrt. Und die A24 Hamburg Richtung Berlin ist zwischen Hamburg-Horn und Jenfeld wegen Bauarbeiten bis Freitag 20 Uhr gesperrt. Eine Umleitung dort ist eingerichtet. Ihnen eine gute Fahrt, kommen Sie gut an Ihr Ziel.
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4: Von NDR Info in Hamburg. Ich bin Simeon Laux. Schönen guten Morgen und willkommen bei uns. 4 Jahre ist es jetzt her, dass 3 der 4 Gasröhren der Nord Stream Pipelines in der Ostsee zerstört wurden. Durch einen gezielten Sprengstoffanschlag. Heute nun muss sich ein Ukrainer vor dem hanseatischen Oberlandesgericht in Hamburg verantworten. Der ukrainische Ex-Offizier soll an den Explosionen in der Ostsee beteiligt gewesen sein. Und der Prozess, der könnte auch Licht in eine bislang ungeklärte Frage bringen, nämlich ob die Gruppe um den Ukrainer auf eigene Faust gehandelt hat oder aber im staatlichen Auftrag der Ukraine. Die Bundesanwaltschaft, die Anklage erhoben hat, die sagt nämlich, dafür gäbe es genügend Belege. Johannes Jolmes blickt für uns auf den Prozess, beginnt aber zunächst mit dem Tattag vor 4 Jahren.
5: 26. September 2022. Aus dem Helikopter filmt die schwedische Marine Bilder, die um die Welt gehen werden. Die Ostsee sprudelt auf einer riesigen Fläche wie eine zu stark geschüttelte Wasserflasche. Gas strömt aus den Nord Stream.
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2: Die Nachrichten mit Katrin Baumhöfer. Guten Morgen. Bei Dorsten haben Atomkraftgegner versucht, einen Castortransport mit Atommüll zu stoppen. Sie seilten sich von einer Brücke ab, deshalb war die Autobahn 31 zwischen Schermbeck und Lembeck gesperrt. Die Demonstranten haben den anschließenden Polizeieinsatz an der Brücke aufgezeichnet.
3: Sie haben die Pflicht, sich von dort zu entfernen. Sollten Sie dies nicht tun, dann werden Polizeikletterer zu Ihnen heraufkommen und Sie herunterholen. Dabei können die Kletterer auch Zwang anwenden.
2: Polizisten beendeten den Protest. Der Castor ist inzwischen in Ahaus angekommen und die A31 wieder frei. Arndt Lorenz berichtet.
4: Nach Angaben der Polizei wurden 3 Personen von einer Brücke geholt. Sie kamen anschließend in Gewahrsam. Die umstrittenen 152 Atommülltransporter vom Forschungszentrum Jülich zum Zwischenlager nach Ahaus werden wohl ein Jahr länger dauern als geplant. Bislang wurden erst 22 Behälter dorthin gebracht.
2: Papst Leo XIV. Hat Lungenkrebs. Er ist gestern operiert worden. Danach wurde die Diagnose bekannt. Er bleibt erstmal im Krankenhaus. Tilman Kleinjung, WDR Rom.
5: Der Knoten, von dem Papst Leo am Sonntag beim Angelus gesprochen hat, das ist ein bösartiger Knoten. Das hat eine sogenannte Schnellschnittuntersuchung noch während der OP ergeben, wo man also Gewebeproben schnell untersucht hat. Und jetzt muss man die gründlicheren Gewebeprobenuntersuchungen abwarten, also die Histologie, um zu wissen, wie es weitergeht. Also ob eine Anschlussbehandlung notwendig wird, beispielsweise eine Bestrahlung. All das wird man in den kommenden Tagen erfahren und wird der Patient vor allem erfahren, Papst Leo XIV.
2: Wer in den Weihnachtsferien mit der Bahn fahren will, kann ab sofort Tickets buchen. Auch alle anderen Tickets für den Winterfahrplan sind ab jetzt zu bekommen, also für alle Fahrten ab dem 13. Dezember. Mit dem Winterfahrplan treten auch einige Änderungen in Kraft. Jörg Sauerwein, WDR aktuell, sagt, welche das sind.
6: Freuen können sich zum Beispiel die Menschen in Westfalen. Dort hatte die Bahn die Direktverbindung nach München für dieses Jahr gestrichen. Mit dem Winterfahrplan kommt sie wieder zurück. Von Köln geht's unter anderem über Hamm, Soest, Lippstadt und Paderborn ab Mitte Dezember mit dem ICE wieder bis München. Auch nach Basel gibt es bald eine direkte Verbindung für Minden, Bielefeld und Hamm. Von Siegburg-Bonn geht es ab Winter auch wieder direkt nach Berlin mit dem ICE. Dafür aber fährt wegen einer Baustelle erstmal keiner mehr von Aachen, Düren, Mönchengladbach oder Krefeld. Gar nicht mehr geben wird es die Intercity-Verbindung von Münster über Dortmund, Iserlohn und Siegen nach Frankfurt. Die hat die Bahn jetzt endgültig eingestellt.
2: Weitere Meldungen im Überblick. Die Bundesregierung will heute die Zuckersteuer auf den Weg bringen, nachdem sich Union und SPD am Abend auf einen Kompromiss geeinigt haben. Geplant ist jetzt, dass mit Zucker gesüßte Getränke ab nächstem Sommer teurer werden, abhängig davon, wie viel Zucker enthalten ist, um 26 bis 32 Cent pro Liter. Die Sprengung der Nord Stream Pipelines in der Ostsee vor 4 Jahren wird ab heute das Oberlandesgericht in Hamburg beschäftigen. Angeklagt ist ein Ukrainer. Er soll Drahtzieher des Sabotagekommandos gewesen sein. Er soll mit einer Segeljacht von Rostock aus der Ostsee gefahren sein und Sprengsätze an den Pipelines angebracht haben. In der Fußball-Champions League hat Bayern München unentschieden gespielt, 3:3 bei Viking Stavanger. Der Ausgleich für den norwegischen Klub fiel in der 90. Minute. Borussia Dortmund spielt heute Abend ebenfalls in Norwegen beim Vizemeister FK Bodø Glimt. Nördlich des Polarkreises bei Temperaturen um den Gefrierpunkt und auf Kunstrasen.
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2: In Berlin beginnt heute das ukrainische Filmfestival. Die 7. Ausgabe steht unter dem Motto Emergency Spaces. Barbara Geschwinde, WDR Kultur.
7: Wie lebt es sich in einer Gemeinde, die an der Front liegt und gleichzeitig Hochwasser bekämpfen muss? Oder wie behauptet sich ein Kraftwerk, das unter Beschuss liegt? Das sind nur 2 Themen von Filmen aus dem zeitgenössischen Dokumentar- und Spielfilmprogramm. Filme über das Leben, das dort weitergeht, wo die Realität brüchig und unsicher wird. Bis zum kommenden Sonntag gibt es thematisch kuratierte Filmreihen, Retrospektiven und einen Kurzfilmwettbewerb. Das Ukrainian Film Festival Berlin wurde 2020 gegründet und hat sich seitdem zu einer wichtigen Plattform für das zeitgenössische ukrainische Kino in Deutschland entwickelt.
2: Das Wetter in Nordrhein-Westfalen, heute früh stellenweise noch neblig, am Nachmittag.
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0: Sie hörten einen Beitrag der Evangelischen Kirche. 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
1: Die Nachrichten mit Katrin Baumhöfe. Guten Morgen. Die umstrittene Zuckersteuer soll jetzt doch kommen. Die Regierungskoalition hat ihren Streit beendet. Die Pläne sollen schon heute auf den Weg gebracht werden. Aber Loafer Kamer, WDR aktuell, sagt, was auf die Verbraucher jetzt zukommt.
2: Es dürfte teurer werden, wenn man beispielsweise gerne normale Cola trinkt. Die Zuckersteuer soll ab dem kommenden Sommer in Kraft treten. Ein Liter Cola kostet beispielsweise heute um die 1,80 Euro. Mit der Steuer wären es dann etwas über 2 Euro. Es kann aber auch sein, dass die Hersteller ihre Getränke weniger stark zuckern. Das war zum Beispiel in Großbritannien so. Und dann ist die Steuer nicht ganz so hoch. Die Regierung will zwei Dinge erreichen. Einmal mehr Geld einnehmen und dass Menschen weniger Zucker konsumieren und zum Beispiel nicht zu dick werden und seltener Diabetes bekommen. Aber die Zuckersteuer ist und bleibt auch heftig umstritten. Für Hessens Ministerpräsident Rhein ist das Ganze nur eine Teuersteuer, wie er dem Kölner Stadtanzeiger sagte. Er meint, dass die steigenden Lebenshaltungskosten schon jetzt eines der größten Probleme in Deutschland sind.
1: Atomkraftgegner haben heute Nacht versucht, einen Castortransport mit Atommüll zu stoppen. Laut Polizei entrollten drei Personen auf der A31 bei Dorsten von einer Brücke aus ein Banner. Eine Polizeisprecherin sagte, dass die Aktion Folgen für Autofahrer hatte.
3: Die Autobahn musste in diesem Bereich gesperrt werden. Der Castortransport wurde in diesem Bereich kurzzeitig gestoppt, konnte dann aber die Stelle der Störaktion passieren und seinen Weg Richtung Ahaus fortsetzen.
1: Einsatzkräfte nahmen die drei Atomkraftgegner fest. Die Sperrung zwischen Schermbeck und Lambeck wurde danach aufgehoben. Der Castor ist inzwischen in Ahaus angekommen. Es war Transport Nummer 23 von insgesamt 152 vom Forschungszentrum Jülich zum Zwischenlager in Ahaus. Papst Leo XIV. Hat Lungenkrebs. Er wurde gestern operiert. Danach wurde die Diagnose bekannt. Leo bleibt zunächst im Krankenhaus. Tilman Kleinjung, WDR Rom.
4: Der Knoten, von dem Papst Leo am Sonntag beim Angelus gesprochen hat, das ist ein bösartiger Knoten. Das hat eine sogenannte Schnellschnittuntersuchung noch während der OP ergeben, wo man also Gewebeproben schnell untersucht hat. Und jetzt muss man die gründlicheren Gewebeprobenuntersuchungen abwarten, also die Histologie, um zu wissen, wie es weitergeht. Also ob eine Anschlussbehandlung notwendig wird, beispielsweise eine Bestrahlung. All das wird man in den kommenden Tagen erfahren und wird der Patient vor allem erfahren.

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1: Die Nachrichten mit Katrin Baumhöfer. Guten Morgen. Die Bundesregierung will heute die umstrittene Zuckersteuer auf den Weg bringen. Sie soll im kommenden Sommer in Kraft treten. Zuckerhaltige Cola, Limonade oder Energydrinks könnten dann um rund 30 Cent pro Liter teurer werden. Jakob Mayer, WDR Berlin.
2: Mit der Zuckersteuer will Bundesfinanzminister Lars Klingbeil Einnahmen für den Bundeshaushalt generieren und Getränkehersteller anregen, den Zuckergehalt von Getränken zu senken. Die Bundesregierung geht nach dpa-Informationen davon aus, dass die Steuer dem Bund im kommenden Jahr rund 690 Millionen Euro einbringt, 2028 dann 925 Millionen. Hessens Ministerpräsident Boris Rhein von der CDU nennt die Zuckersteuer im Kölner Stadtanzeiger ein falsches Signal. Es gehe nicht darum, die Gesundheit zu fördern, sondern Bürger für die Haushaltslöcher des Bundes zur Kasse zu bitten.
1: Wer in den Weihnachtsferien mit der Bahn fahren will, kann ab sofort Tickets buchen. Auch alle anderen Tickets für den Winterfahrplan sind jetzt zu bekommen, also für alle Fahrten ab dem 13. Dezember. Mit dem Winterfahrplan treten auch einige Änderungen in Kraft. Jörg Sauerwein, WDR aktuell, sagt, welche das sind.
3: Freuen können sich zum Beispiel die Menschen in Westfalen. Dort hatte die Bahn die Direktverbindung nach München für dieses Jahr gestrichen. Mit dem Winterfahrplan kommt sie wieder zurück. Von Köln geht's unter anderem über Hamm, Soest, Lippstadt und Paderborn ab Mitte Dezember mit dem ICE wieder bis München. Auch nach Basel gibt es bald eine direkte Verbindung für Minden, Bielefeld und Hamm. Von Siegburg-Bonn geht es ab Winter auch wieder direkt nach Berlin mit dem ICE. Dafür aber fährt wegen einer Baustelle erstmal keiner mehr von Aachen, Düren, Mönchengladbach oder Krefeld. Gar nicht mehr geben wird es die Intercity-Verbindung von Münster über Dortmund, Iserlohn und Siegen nach Frankfurt. Die hat die Bahn jetzt endgültig eingestellt.
1: Vor dem Oberlandesgericht Hamburg geht es heute um einen der größten Sabotageakte der vergangenen Jahre. Vor 4 Jahren explodierten in der Ostsee mehrere Sprengsätze. Die Gaspipelines Nord Stream 1 und 2 wurden stark beschädigt. Der mutmaßliche Drahtzieher steht ab heute vor Gericht. Aus Hamburg Elke Spanner für WDR aktuell.
4: Der Angeklagte soll damals das Sabotagekommando angeführt haben. Das war laut Anklage mit einer gecharterten Segeljacht von Rostock aus auf die Ostsee gefahren und hatte Sprengsätze an den Nord Stream Gasleitungen befestigt. Die explodierten. Das Ganze war wenige Monate, nachdem Russland seinen Angriffskrieg auf die Ukraine begonnen hatte. Der 50-Jährige war Offizier der ukrainischen Armee. Der Generalbundesanwalt geht in der Anklage davon aus, dass er im Auftrag staatlicher Stellen handelte. Der ukrainische Präsident Volodymyr Zelensky hat eine Verantwortung allerdings stets zurückgewiesen.
1: Weitere Meldungen im Überblick. Papst Leo ist an Lungenkrebs erkrankt. Das haben seine Ärzte am Abend nach einer Operation bekannt gegeben. Dabei wurde ihm ein Teil eines Lungenflügels entfernt. Der Papst hatte am Wochenende selbst mitgeteilt, dass bei ihm ein Knoten entdeckt wurde. Er bleibt zunächst für eine Woche im Krankenhaus in Rom. Bei Dorsten haben Atomkraftgegner heute Nacht versucht, einen Castortransport mit Atommüll zu stoppen. Sie seilten sich von einer Brücke ab. Die Autobahn 31 war deshalb zwischen Schermbeck und Lembeck gesperrt. Polizisten holten die Demonstranten von der Brücke und nahmen sie in Gewahrsam. Der Castortransport ist mittlerweile in Ahaus angekommen. In den USA zieht die Elite-Uni Cornell weitere Konsequenzen aus den Vergewaltigungsvorwürfen einer Studentin. Sie soll auf der Party einer studentischen Verbindung von 7 Männern vergewaltigt worden sein. Partys von Studentenverbindungen sind an der Uni jetzt erstmal verboten.
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1: Im Bundestag geht es heute um Völkermorde im heutigen Namibia, verübt unter deutscher Kolonialherrschaft. Thema ist unter anderem eine mögliche Rückführung von Kulturgütern. Theresa Fröhlich, WDR Kultur.
5: Die Verbrechen an den Ovaherero und Nama gehören zu den dunkelsten Kapiteln der deutschen Kolonialgeschichte. Zwischen 1904 und 1908 ließ das Kaiserreich im heutigen Namibia Zehntausende Menschen töten, verschleppen und enteignen. So kamen auch religiöse Objekte, Alltagsgegenstände und menschliche Gebeine nach Deutschland, oft ohne Zustimmung der Herkunftsgesellschaften. Vertreter der Ovaherero und Nama fordern die Rückgabe dieser Kulturgüter. Deutsche Museen müssen deshalb klären, welche Objekte unter kolonialer Gewalt nach Europa kamen und nun zurückgegeben werden sollen.
1: Das Wetter in Nordrhein-Westfalen. Heute früh stellenweise noch neblig, am Nachmittag ist es überwiegend sonnig und trocken. In Paderborn bis 16 Grad, in Siegen bis 17 und in Moers bis 18 Grad. In der Nacht meist leicht bewölkt bis klar.
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4: Die Nachrichten mit Katrin Baumhöfer. Guten Morgen. Vor dem Oberlandesgericht Hamburg geht es heute um einen der größten Sabotageakte der vergangenen Jahre. Vor 4 Jahren explodierten in der Ostsee mehrere Sprengsätze und die Gaspipelines Nord Stream 1 und 2 wurden stark beschädigt. Der mutmaßliche Drahtzieher steht ab heute vor Gericht. Aus Hamburg Elke Spanner für WDR aktuell.
5: Der Angeklagte soll damals das Sabotagekommando angeführt haben. Das war laut Anklage mit einer gecharterten Segeljacht von Rostock aus auf die Ostsee gefahren und hatte Sprengsätze an den Nord Stream Gasleitungen befestigt. Die explodierten. Das Ganze war wenige Monate, nachdem Russland seinen Angriffskrieg auf die Ukraine begonnen hatte. Der 50-Jährige war Offizier der ukrainischen Armee. Der Generalbundesanwalt geht in der Anklage davon aus, dass er im Auftrag staatlicher Stellen handelte. Der ukrainische Präsident Volodymyr Zelensky hat eine Verantwortung allerdings stets zurückgewiesen.
4: Die Bundesregierung will heute die umstrittene Zuckersteuer von Finanzminister Klingbeil auf den Weg bringen. Sie soll im kommenden Sommer in Kraft treten. Zuckerhaltige Cola, Limonade und Energydrinks könnten dann um die 30 Cent pro Liter teurer werden. Jakob Meyer, WDR Berlin.
6: Die Steuer soll dem Bund im kommenden Jahr rund 690 Millionen Euro einbringen, 2028 dann 925 Millionen. Nachdem sich die schwarz-rote Koalition gestern auf den Kompromiss verständigt hat, wird das Bundeskabinett am Vormittag über eine entsprechende Formulierungshilfe beraten. Danach muss der Bundestag das Vorhaben beschließen. Unionsfraktionschef Thorsten Frey nannte es im Deutschlandfunk zwar problematisch, eine Steuer einzuführen, in einer Situation, in der man sich um die Finanzierung der Lebenshaltungskosten vieler Menschen sorgen müsse. Das sei aber Teil der Gesundheitsprävention im Rahmen der Reform der gesetzlichen Krankenversicherung.
4: Papst Leo XIV. Hat Lungenkrebs. Er ist gestern operiert worden. Danach wurde die Diagnose bekannt. Der Papst bleibt zunächst für eine Woche im Krankenhaus. Tillmann Kleinjung, WDR Rom.
7: Der Knoten, von dem Papst Leo am Sonntag beim Angelus gesprochen hat, das ist ein bösartiger Knoten. Das hat eine sogenannte Schnellschnittuntersuchung noch während der OP ergeben, wo man also Gewebeproben schnell untersucht hat. Und jetzt muss man die gründlicheren Gewebeprobenuntersuchungen abwarten, also die Histologie, um zu wissen, wie es weitergeht. Also ob eine Anschlussbehandlung notwendig wird, beispielsweise eine Bestrahlung. All das wird man in den kommenden Tagen erfahren und wird der Patient vor allem erfahren, Papst Leo XIV.
4: Weitere Meldungen im Überblick. In den USA zieht die Elite-Uni Cornell weitere Konsequenzen aus den Vergewaltigungsvorwürfen einer Studentin. Sie soll auf der Party einer studentischen Verbindung von 7 Männern vergewaltigt worden sein. Partys von Studentenverbindungen sind an der Uni jetzt erstmal verboten. Bei Dorsten haben Atomkraftgegner heute Nacht versucht, einen Castortransport mit Atommüll zu stoppen. Sie seilten sich von einer Brücke ab. Die Autobahn 31 wurde deshalb zwischen Schermbeck und Lembeck gesperrt. Polizisten holten die Demonstranten von der Brücke und nahmen sie in Gewahrsam. Der Castortransport ist mittlerweile in Ahaus angekommen. In Berlin haben Grüne und SPD die Gespräche über eine mögliche gemeinsame Regierung mit der Linken unterbrochen. Sie sind offenbar unzufrieden damit, wie die Linke gegen die Antisemitismusvorwürfe vorgehen will. Alle Politiker der Linken in Berlin haben zwar eine Vereinbarung unterschrieben, aber nicht die, die mit Grünen und SPD abgesprochen war.
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4: Die US-Schauspielerin, Regisseurin und Drehbuchautorin Lena Dunham hat eine Fortsetzung ihrer Serie Girls angekündigt. Die Comedy-Serie lief von 2012 bis 2017 und erzählte das Leben 4 junger Frauen in New York. Simone Schlosser, WDR Kultur.
8: Die Serie Girls war radikal, witzig und sie gilt als wegweisend, wenn es darum geht, wie Frauen im Fernsehen gezeigt werden. Offen und ohne Scham erzählt die Serie vom Alltag 4 junger Frauen Mitte 20 und verhandelt dabei Themen wie Körperbilder, sexuellen Missbrauch und Beziehungen. Nach fast 10 Jahren soll die Serie nun fortgesetzt werden. Inzwischen ist Lena Dunham 40, ähnlich wie ihre 3 weiblichen Co-Stars, die in einem Videochat erklärten, dass sie ebenfalls wieder dabei sein würden. 5 neue Folgen von Girls sind geplant. Die Produktion beginnt im kommenden Jahr.
4: Das Wetter in Nordrhein-Westfalen. Wenn sich der Nebel aufgelöst hat, wird der Tag überwiegend sonnig und es bleibt auch trocken. In Dortmund bis 16 Grad, in Höxter bis 7.
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2: Die Nachrichten mit Sabine Büttner. Guten Tag. Brände durch Lithium-Ionen-Batterien im Müll sind in Deutschland ein immer größeres Problem. Unter anderem Entsorger und Kommunen haben dafür eine Studie erstellen lassen, die zeigt, ohne neue Gegenmaßnahmen könnte es in Zukunft noch öfter brennen. Abelo Afakama, WDR aktuell.
3: Swisttal, Espelkamp, Bochum und Krefeld. Immer wieder gab es zuletzt Großbrände in Entsorgungsbetrieben in NRW. Laut Studie kommt es deutschlandweit fast jeden Tag wegen Lithium-Ionen-Batterien zu solchen Feuern in Sammel-LKW, Sortieranlagen oder Wertstoffhöfen. Innerhalb von 5 Jahren haben sich die Brandereignisse demnach fast verdreifacht. Auch weil in immer mehr Geräten Batterien stecken und vieles inzwischen elektrisch funktioniert, Stichwort E-Bike. Und so landen tausende Tonnen alte Batterien verbotenerweise im Hausmüll. Die Studie fordert deshalb, das Zurückgeben muss viel einfacher werden und die Aufklärung besser, damit es weniger brennt.
2: Vor dem Oberlandesgericht in Hamburg beginnt gerade der Prozess um die gesprengten Nord Stream Pipelines in der Ostsee vor 4 Jahren. Angeklagt ist ein 50-jähriger Ukrainer als mutmaßlicher Drahtzieher der Sabotage. Elke Spanner sagt, was von dem Prozess zu erwarten ist.
4: Das Gericht muss zum einen feststellen, ob dieser Angeklagte wirklich einer der Saboteure war. Es hat aber auch viele rechtliche Fragen zu klären. Zum Beispiel, ob die Sabotage ein Kriegsverbrechen oder womöglich eine legitime Kriegshandlung war. Laut dem Anwalt ist die Beweislage nicht so klar, wie der Generalbundesanwalt das sieht. Er sagt, es gebe keinen eindeutigen Beweis, dass der Angeklagte damals mit auf dieser Segeljacht war, von der aus das Sabotageteam abgetaucht sein soll.
2: In der Türkei hat die Polizei einen regierungskritischen Fernsehsender gestürmt und die Live-Übertragung gestoppt. Die Journalistengewerkschaft des Landes verurteilte das Vorgehen gegen Halk TV. Benjamin Weber, WDR Istanbul.
5: Um 4:45 am Morgen umstellten Polizeikräfte das Gebäude des Senders in Istanbul. Ermittler durchsuchten die Redaktionsräume, Journalisten wurden nicht hineingelassen. Die Vorwürfe lauten auf Geldwäsche, Bestechung und Ausschreibungsbetrug. 11 Angestellte des Senders nahmen die Polizei dabei fest. Die türkische Opposition kritisiert das Vorgehen scharf und hält die Vorwürfe für nicht zutreffend. Oppositionsführer Özel erklärte bei Social Media, solche Razzien würden nur von Diktatoren ausgeführt. Der Journalistenverband CGD erklärte, die Entscheidung missachte das verfassungsmäßige Recht der Öffentlichkeit auf Information.
2: Weitere Meldungen im Überblick. Die Bundesregierung will heute die Zuckersteuer auf den Weg bringen, nachdem sich Union und SPD am Abend auf einen Kompromiss geeinigt haben. Geplant ist, dass mit Zucker gesüßte Getränke ab nächstem Sommer teurer werden, um bis zu 32 Cent pro Liter. Die Gespräche über eine neue Regierung für das Land Berlin stocken. Grüne und SPD haben die Verhandlungen unterbrochen. Hintergrund sind Meinungsverschiedenheiten darüber, in welcher Form und wie klar sich die Linke gegen Antisemitismus aussprechen soll. In Ahaus ist ein weiterer Castortransport mit Atommüll angekommen, etwas später als geplant. Bei Ahaus hatten Atomkraftgegner versucht, den Transport zu stoppen und einen Banner an der Brücke entrollt. Die Polizei nahm 3 Menschen in Gewahrsam. Insgesamt sollen 152 Castoren vom Forschungszentrum Jülich zum Zwischenlager Ahaus gebracht werden. In Bochum steht zur Debatte, das Hüpfverbot auf das ganze Ruhrstadion auszuweiten. Die Stadt hatte vergangene Woche ein Verbot für die Ostkurve verhängt. Laut einem Gutachten ist die Tribüne zwar tragfähig, beim Hüpfen kann aber ein sogenannter Trampolineffekt entstehen. Jetzt soll auch im Gästeblock und allen Sitzplatzbereichen des Bochumer Stadions gemessen werden, wie der Boden vibriert.
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2: Die US-Schauspielerin, Regisseurin und Drehbuchautorin Lena Dunham hat eine Fortsetzung ihrer Serie Girls angekündigt. Die Comedy-Serie lief bis 2017 und erzählt das Leben 4 junger Frauen in New York. Simone Schlosser, WDR Kultur.
6: Die Serie Girls war radikal, witzig und sie gilt als wegweisend, wenn es darum geht, wie Frauen im Fernsehen gezeigt werden. Offen und ohne Scham erzählt die Serie vom Alltag 4 junger Frauen Mitte 20 und verhandelt dabei Themen wie Körperbilder, sexuellen Missbrauch und Beziehungen. Nach fast 10 Jahren soll die Serie nun fortgesetzt werden. Inzwischen ist Lena Dunham 40, ähnlich wie ihre 3 weiblichen Co-Stars, die in einem Videochat erklärten, dass sie ebenfalls wieder dabei sein würden. 5 neue Folgen von Girls sind geplant, die Produktion beginnt im kommenden Jahr.
2: Das Wetter in Nordrhein-Westfalen. Über Mittag lösen sich letzte Nebelfelder auf. Am Nachmittag wird es dann immer freundlicher mit Sonne. In Porta Westfalica bis 16 Grad, in Königswinter 17 und in Jülich 19 Grad.
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1: Und ich bin Katrin Schmick, willkommen bei uns. Ein Prozessauftakt in Hamburg beschäftigt uns heute.
2: Es ist gut, dass diese Pipeline nicht mehr existiert. Es ist eindeutig so, dass es der russischen Kriegsfinanzierung diente. Insofern hat dieser Prozess schon eine politische Dimension.
1: So sieht es der CDU-Politiker Kiesewetter. Vor Gericht steht ein Ukrainer. Es geht um die Sprengstoffanschläge auf die Nord Stream Pipelines und um die Frage, welche Rolle spielt die Regierung in Kiew. Außerdem beschäftigt uns die Zuckersteuer, auf die sich die schwarz-rote Koalition geeinigt hat. Und buchen fürs Fest. Ab heute kann man Tickets für den Winterfahrplan der Bahn kaufen. Das Wetter bringt heute viel Sonne bis 19 Grad. Vor 4 Jahren, am 26. September 2022, explodierten in der Ostsee vor der dänischen Insel Bornholm mehrere Sprengsätze im Meer. Beschädigt wurden damals die Gaspipelines Nord Stream 1 und 2. Durch die erste floss schon seit Wochen kein russisches Gas mehr Richtung Deutschland, angeblich wegen technischer Probleme. Das alles geschah in einer Zeit, als der Beginn des Angriffskriegs auf die Ukraine noch kein halbes Jahr her war. Für die Ermittler war klar, das ist ein Anschlag. Heute nun beginnt in Hamburg der Prozess. Angeklagt ist der Ukrainer Sehi K. Ich habe mit dem ARD-Terrorismusexperten Michael Götschenberg gesprochen. Wer ist dieser Hauptangeklagte und was wird ihm vorgeworfen?
3: Ja, Sehi K. wurde im Sommer vergangenen Jahres in Italien während einer Urlaubsreise mit seiner Familie festgenommen. Er war da offenbar sehr sorglos in die Europäische Union eingereist. Die deutschen Ermittler hatten einen europäischen Haftbefehl erwirkt, sodass er dann von den italienischen Behörden festgenommen und nach Deutschland überstellt wurde. Die deutschen Ermittler sind überzeugt davon, dass Sehi K. bei der ukrainischen Armee gedient hat, dass er der Anführer dieses Sabotagekommandos war, das für die Sprengung der Nord Stream Pipelines verantwortlich gewesen sein soll, und man meint, eine erdrückende Anzahl von Indizien dafür zu haben.
1: Insgesamt sind es 7 Saboteure oder sollen es gewesen sein. Was könnte das Motiv dieser 7 gewesen sein?
3: Die deutschen Ermittler gehen davon aus, dass staatliche ukrainische Stellen diesen Anschlag in Auftrag gegeben haben. Und wenn man sich in die Rolle der Ukraine hineinversetzt, dann war diese Pipeline etwas, was geeignet war, die Kriegskasse des Kreml zu füllen, der ja darauf angewiesen ist, Erdöl und Gas in die Welt zu verkaufen. Und Deutschland war ein wichtiger Abnehmer.
1: Wenn es tatsächlich ein Auftrag durch das ukrainische Militär oder gar durch die Regierung von Präsident Selenskyj gegeben haben sollte, das hätte natürlich politische Sprengkraft. Wie wird aus Berlin auf diesen Prozess geschaut?
3: Ja, zunächst mal muss man sagen, dass die Bundesregierung dieses Ermittlungsverfahren sehr konsequent vorangetrieben hat. Der Generalbundesanwalt war damit beauftragt worden. Die Frage ist aber nun, ob man das ganze Thema politisch nochmal aufruft, weil natürlich am oberen Ende der Befehlskette die eigentlich Verantwortlichen sitzen. Und mein Eindruck ist, dass man im Bundeskanzleramt aber diesen Schritt nicht mehr machen möchte. Das heißt, die ukrainische Regierung mit diesen Vorwürfen zu konfrontieren.
1: Heute geht also dieser Prozess in Hamburg los. Wie lange soll der dauern? Welches Urteil droht da?
3: Also wie lange der dauern wird, kann man nicht absehen. Es geht um ganz grundsätzliche Fragen. Die Anklage beruht auf Kriegsverbrechen. Für diesen Weg hat sich die Bundesanwaltschaft entschieden. Ob man das am Ende so bewerten kann, muss das Gericht entscheiden. Und dann geht es natürlich darum, inwieweit Sehi K. die Schuld nachgewiesen werden kann. Also das ist ein Verfahren mit einem völlig offenen Ausgang.
1: Michael Götschenberg über den Nord Stream-Prozess, der heute in Hamburg begonnen hat. Es gibt ja verschiedene Laster, die Menschen so haben können. Die einen schaffen es zum Beispiel nicht, mit dem Rauchen aufzuhören. Die anderen haben eine Leidenschaft für Süßes. Für beide könnten diese eher ungesunden Vergnügen in der nächsten Zeit teurer werden. Die Tabaksteuer könnte schon bald erhöht werden. Und eine Zuckersteuer soll ordentlich Geld in die Kassen spülen. Heute Vormittag hat sich das Bundeskabinett auf diese Abgabe geeinigt. Jan-Hendrik Raffler, wie der aktuelle Star, hat den Blick drauf. Was ist denn da jetzt geplant?
4: Ja, die Zuckersteuer, die soll ab Juli nächstes Jahr kommen. Wie viel wir dann mehr bezahlen, das hängt jetzt unter anderem davon ab, wie viel Zucker im Getränk steckt. Mal so ein Beispiel, bei 1 Liter Cola mit so 6 Gramm Zucker pro 100 Milliliter werden dann 26 Cent steuerfällig. Bei 9 Gramm wären es schon 32 Cent. Wenn die Hersteller die Steuer dann tatsächlich komplett weitergeben an uns Verbraucher, dann könnte 1 Liter Cola, der heute so im Schnitt rund 1,80 Euro kostet, auf etwas mehr als 2 Euro steigen. Für einen Kasten Cola rechnen die Getränkeverbände dann mit mehr als 5 Euro. Plus, die Hersteller könnten natürlich aber auch einfach weniger Zucker ins Getränk packen und so die Steuer dann vermeiden. Dann wird der Preis natürlich...
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1: Ich bin Johannes Döbbelt. Hallo, willkommen bei uns. Wer steckt wirklich hinter dem Anschlag auf die Nord Stream Pipelines vor 4 Jahren? In Hamburg ist heute ein Prozess gegen den mutmaßlichen Drahtzieher der Anschläge gestartet. Blicken wir heute ausführlich drauf. Wir schauen außerdem nach Berlin, auf das Bundesland Berlin. Die Sondierungsgespräche zwischen Linken, Grünen und SPD sind jetzt erstmal unterbrochen, weil es Streit gibt, unter anderem über eine Abgeordnete der Linken, die sich mehrfach, so der Vorwurf, antisemitisch geäußert haben soll.
2: Dass Vanessa Emner ein Stück weit eine Person ist, an der es Kritik gab, das war klar. Aber wir haben sehr klar gesagt, wir haben hier eine gemeinsame Erklärung und die muss die Basis unseres Zusammenarbeitens sein.
3: Nord Stream Pipeline war eine der profitabelsten Quellen des russischen Unternehmens Gazprom und somit eine der wichtigsten Finanzierungsquellen für den Krieg gegen die Ukraine. Wenn die Ukraine es tatsächlich gewesen sein sollte, ist die Leitung für sie ein legitimes Ziel.
4: Russland hat in der Nacht wieder massiv die Ukraine angegriffen. Betroffen waren unter anderem Energieanlagen. Hunderttausende Menschen haben keinen Strom.
1: Ja, zuerst blicken wir genau dahin in die Ukraine. Durch die russischen Angriffe letzte Nacht gab es Tote und Verletzte und mindestens 600.000 Haushalte sind nach ukrainischen Angaben nun ohne Strom. Es gab also auch wieder russische Angriffe gegen die ukrainische Strom- und Energieversorgung. Dabei hatte US-Präsident Trump ja noch vor einigen Tagen eine sogenannte Energiewaffenruhe zwischen Russland und der Ukraine ausgerufen. Aus Kiew berichtet Rebecca Barth.
3: Für Russland sei Terror gegen die Zivilbevölkerung offenbar wichtiger als Diplomatie. Mit diesen Worten kommentiert der ukrainische Präsident Volodymyr Zelensky die erneuten russischen Luftangriffe auf die ukrainische Energieinfrastruktur. Mit mehr als 70 Raketen und 450 Drohnen habe Moskau in der Nacht gezielt Wärme- und Heizkraftwerke angegriffen. Mehr als 8 Regionen des Landes sollen nach offiziellen Angaben betroffen sein, besonders im Fokus offenbar die Großstädte Kiew, Charkiw und Dnipro. Bürgermeister Klitschko meldet bereits am Morgen über 1000 Gebäude in der ukrainischen Hauptstadt ohne Heizung. Seit Anfang Januar fällt in vielen Landesteilen die Heizung immer wieder aus. Aktuell hat eine neue Kältewelle die Ukraine erreicht mit 2-stelligen Minusgraden. Als Folge der massiven Ausfälle von Strom, Heizung und Wasser platzen in vielen Wohnanlagen Heizungsrohre, die Kanalisation versagt. Die Schäden an der Energieinfrastruktur sind besonders bei den aktuellen Minustemperaturen nur schwer zu beheben.
1: Rebecca Barth war das aus Kiew. Cola hat pro 100 Milliliter ungefähr 10 Gramm Zucker. Eistee oder Fassbrause, je nach Marke, so um die 6 Gramm Zucker. All diese Getränke, die könnten künftig teurer werden, denn die Bundesregierung hat sich nach langem Hin und Her jetzt geeinigt beim Thema Zuckersteuer und hat die heute auf den Weg gebracht. Uwe Bernd aus unserem Hauptstadtstudio kennt die Details. Uwe, was bedeutet das denn jetzt konkret? Also um wie viel Cent wird denn dann zum Beispiel die Cola teurer?
5: Also die Zuckersteuer soll in 2 Stufen kommen. Wenn in einem Getränk mehr als 5 Gramm pro 100 Milliliter enthalten sind, dann soll eine Steuer von 26 Cent pro Liter erhoben werden. Also das betrifft dann zum Beispiel Getränke wie Bionade oder Sprite. Wenn mehr als 8 Gramm pro Zucker drin sind, dann soll die Steuer auf 32 Cent pro Liter steigen. Also Cola, Fanta, Red Bull und ähnliches würde noch teurer werden. Wichtig also, es geht wirklich nur um Getränke. Es geht nicht um Schokolade, es geht nicht um Süßigkeiten, sondern nur um Getränke, bei denen künstlich Zucker zugesetzt wurde. Also zum Beispiel auch Fruchtsäfte, die so sauer sind, dass sie ohne Zucker nicht schmecken. Also Johannisbeersaft oder sowas, auch das würde teurer werden.
1: Ja, da sind wir schon bei den Ausnahmen, ne? Kein Gesetz ohne Ausnahmen. Gibt ja noch ein paar mehr.
5: Also Ausnahmen wurden jetzt noch reingeschrieben, zum Beispiel für mittelständische Unternehmen. Da war das Argument, ein Weltkonzern wie Coca-Cola, der kann so eine Steuer leicht wegstecken. Aber ein mittelständischer Konzern, der Limo produziert, der hat da größere Schwierigkeiten. Und denen ist man jetzt schon entgegengekommen und hat gesagt, wer weniger als 1 Million Liter süße Getränke im Jahr produziert, der muss diese Steuer nicht zahlen.
1: Wird das jetzt wirklich dazu führen, dass die Getränke teurer werden? Oder könnte es auch sein, dass die Hersteller einfach ihren Zuckergehalt senken? Also unter 5 Gramm pro 100 Milliliter, denn dann müssen sie die Zuckersteuer...
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2: Die Nachrichten mit Sabine Büttner. Guten Tag. 4 Jahre nach dem Anschlag auf die Nord Stream Pipelines in der Ostsee hat der Prozess gegen einen ersten Angeklagten begonnen. Dem Ukrainer Serhiy K. werden am Oberlandesgericht Hamburg Kriegsverbrechen vorgeworfen. Michael Götschenberg über den Angeklagten.
3: Die deutschen Ermittler sind überzeugt davon, dass Serhiy K. bei der ukrainischen Armee gedient hat, dass er der Anführer dieses Sabotagekommandos war, das für die Sprengung der Nord Stream Pipelines verantwortlich gewesen sein soll. Und die deutschen Ermittler gehen davon aus, dass staatliche ukrainische Stellen diesen Anschlag in Auftrag gegeben haben. Die Frage ist aber nun, ob man das ganze Thema politisch nochmal aufruft, weil natürlich am oberen Ende der Befehlskette die Verantwortlichen sitzen. Und mein Eindruck ist, dass man im Bundeskanzleramt aber diesen Schritt nicht mehr machen möchte. Das heißt, die ukrainische Regierung mit diesen Vorwürfen zu konfrontieren.
2: Weltweit leiden wieder mehr Menschen an Hunger. In den vergangenen fast 2 Jahrzehnten war die Zahl gesunken, aber jetzt verschlechtern laut Welthungerhilfe vor allem Kriege, Krisen und der Klimawandel die Situation wieder. Thomas Klatt berichtet.
4: Obwohl es positive Entwicklungen etwa in Nepal, Ruanda, Togo, Uganda und Venezuela gäbe, würden weltweit rund 645 Millionen Menschen hungern. Besonders betroffen seien Länder wie Somalia, die Demokratische Republik Kongo, Jemen oder Sudan. Verschärft werde die Hungersituation durch Naturkatastrophen, lokale Konflikte und Fehlplanungen. Auch die Folgen des Ukraine- und Iran-Krieges seien spürbar.
2: Papst Leo bekommt Genesungswünsche aus aller Welt nach seiner Lungen-OP gestern. Der 71-Jährige ist an Lungenkrebs erkrankt, deshalb wurde ihm ein Teil eines Lungenflügels entfernt. Anna Gorgiano, WDR Rom.
5: Vertreter von Politik, Kirche und Gesellschaft aus der ganzen Welt haben dem Papst ihre Genesungswünsche zukommen lassen. Darunter auch Bundespräsident Steinmeier, der betonte, die Stimme des Papstes zu den Fragen der heutigen Zeit sei besonders wertvoll. Aber auch EU-Kommissionspräsidentin Ursula von der Leyen, die ergänzte, die Gelassenheit und Stärke des Papstes seien eine Inspiration für alle. Der Papst liegt derzeit im Gemelli-Klinikum in Rom. Dort war ihm gestern ein Lungenknoten entfernt worden. Erste Untersuchungen hatten bestätigt, dass es sich dabei um einen bösartigen Lungentumor handelt. Aus dem Vatikan hieß es, die Operation sei zügig und nach Plan verlaufen. Dem Papst gehe es den Umständen entsprechend gut.
2: Weitere Meldungen im Überblick. Die Bundesregierung hat sich auf eine Zuckersteuer geeinigt. Auf Getränke, die einen bestimmten Zuckergehalt überschreiten, sollen ab nächstem Sommer bis zu 32 Cent pro Liter fällig werden. Ausnahmen soll es für kleinere Betriebe geben. Einige Bundesländer kritisieren, die Steuer würde Getränke unnötig teuer machen. Ärzteverbände und Krankenkassen befürworten die Zuckersteuer. Der Flughafen Nürnberg war gestern über eine Stunde gesperrt, möglicherweise wegen eines Tippfehlers. Ein Pilot im Anflug wollte melden, dass der Funk ausgefallen war, sendete aber offenbar den falschen Code, den für Entführungen. Das löste einen Großeinsatz aus. Die Polizei teilt mit, dass sie nicht gegen den Pilot ermittelt, weil er wohl nicht absichtlich gehandelt hat. Der Landtag hat heute über die Zukunft der Rettungswachen diskutiert. Das NRW-Gesundheitsministerium hatte alle Ausbauplanungen erstmal gestoppt. Gesundheitsminister Laumann sagte, solange nicht geregelt sei, wer für bestimmte Rettungsfahrten zahle, müsse das Land alle nicht umgesetzten Planungen aussetzen. Nach dem Feuer mit 3 Toten in einem Mehrfamilienhaus in Bochum hat die Polizei einen Mann festgenommen. Die Ermittler schließen einen technischen Defekt als Brandursache inzwischen aus. Tatverdächtig ist jetzt ein 41-Jähriger, der auch in dem Haus lebt. Bei dem Feuer in Bochum waren 2 Frauen und ein Mann ums Leben gekommen. 5 weitere Bewohner wurden verletzt.
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2: Die Stadt Essen bittet Bahnreisende um Geduld. Am Hauptbahnhof war ein alter Stollen gefunden worden. Deshalb sind seit gestern Gleise gesperrt. Bahn- und S-Bahnlinien in Essen fallen aus. Stadtsprecherin Silke Lenz sagt, der Stollen muss jetzt erstmal verfüllt werden.
6: Vor allem, wenn Züge darüber fahren sollen, muss ja auch eine gewisse Traglast gewährleistet werden. Deswegen werden wir eine Zeit lang erstmal nur mit einer verringerten Geschwindigkeit eben Züge drüber fahren lassen können. Aber nach etwa 3 Wochen und eben Tests wird das, denke ich, gut laufen und dann können die Züge wieder mit voller Geschwindigkeit fahren.
2: Wer am oder über den Essener Hauptbahnhof unterwegs ist, sollte vorher seine Verbindung checken.
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3: Die Nachrichten mit Sabine Büttner. Guten Tag. Die Bundesregierung hat neue Regeln dazu beschlossen, was Kinder und Jugendliche im Netz machen dürfen. Wenn der Bundestag zustimmt, sollen die so lange gelten, bis es EU-weite Regelungen gibt. Frank Eichmann, WDR Berlin.
4: Soziale Medien, so wie sie heute funktionieren, tun Kindern und Jugendlichen nicht gut, sagt Bundesjustizministerin Hubig und verspricht besseren Schutz junger Menschen im digitalen Raum. Den Fahrplan beschreibt das nun verabschiedete Eckpunktepapier. Es folgt Empfehlungen einer Expertenkommission der Bundesregierung. So sollen unter 13-Jährige soziale Netzwerke wie TikTok oder Instagram grundsätzlich nicht allein nutzen dürfen. Ausnahmen sind nachweislich jugendgerechte Angebote. Für 13- bis 18-Jährige sind gestaffelte Beschränkungen vorgesehen. Die Medienkompetenz von Kindern und Jugendlichen soll deutlich gestärkt werden, aber auch die Rolle der Eltern. Durch eine Änderung im bürgerlichen Gesetzbuch sollen Eltern verpflichtet werden, ihre Kinder auch bei der Mediennutzung zu beaufsichtigen.
3: In deutschen Abfallbetrieben gibt es immer häufiger Brände, die durch falsch entsorgte Batterien und Akkus ausgelöst wurden. Das zeigt eine Untersuchung von deutschen Recyclingverbänden. Carsten Schabowski, WDR Wirtschaft.
5: Demnach war mehr als jede zweite Anlage in den vergangenen Jahren von Bränden oder gefährlichen Rauchentwicklungen betroffen. Viele Feuer entstehen schon im Müllwagen oder im Lager, bevor der Abfall überhaupt sortiert wird. Auslöser sind oft kleine Lithium-Akkus aus Alltagsprodukten wie Einweg-E-Zigaretten, Spielzeug oder LED-Deko, die im Hausmüll landet. Die Branche warnt vor Milliardenschäden und Gefahren für Beschäftigte und fordert stärkere Regeln für Einweg-Vapes und eine stärkere Beteiligung der Hersteller an den Entsorgungskosten. Verbraucher sollten Batterien und Akkus grundsätzlich über Sammelstellen im Handel oder auf Werkstoffhöfen entsorgen.
3: In Bochum hat die Polizei im Zusammenhang mit dem Brand in einem Mehrfamilienhaus einen der Bewohner festgenommen. Ein Polizeisprecher sagt, gegen den 41-Jährigen bestehe ein Anfangsverdacht wegen Mordes. Bei dem Feuer gestern hatte es 3 Tote gegeben. Niklas Schenk berichtet.
6: Ob der Brand vorsätzlich oder versehentlich gelegt wurde, ist noch unklar. Bei dem Brand am Dienstagmorgen waren 3 Personen ums Leben gekommen. Sie alle haben die indische Staatsangehörigkeit und sind zwischen 25 und 27 Jahren alt. Mindestens 5 weitere Personen wurden verletzt. Die Polizei bestätigte, bereits am Sonntag im Haus in Bochum-Hofstede wegen einer Streitigkeit vor Ort gewesen zu sein.
3: Weitere Meldungen im Überblick. Der SPD-Politiker Alexander Schweizer ist im Bundestag als neuer Arbeitsminister vereidigt worden. Der frühere Ministerpräsident von Rheinland-Pfalz übernimmt das Amt von Bärbel Baas, die am Montag überraschend zurückgetreten war. Die Bundesregierung hat sich auf eine Zuckersteuer geeinigt. Auf Getränke, die einen bestimmten Zuckergehalt überschreiten, sollen ab nächstem Sommer bis zu 32 Cent pro Liter fällig werden. Ausnahmen soll es für kleinere Betriebe geben. Die Sprengung der Nord Stream Pipelines in der Ostsee vor 4 Jahren beschäftigt seit heute das Oberlandesgericht in Hamburg. Angeklagt ist ein Ukrainer. Er soll Drahtzieher des Sabotagekommandos gewesen sein, das mit einer Segeljacht auf der Ostsee Sprengsätze an den Pipelines angebracht hat. In Bulgarien hat es einen Anschlag auf den Satelliten-Internetdienst Starlink gegeben. Das hat die Regierung jetzt bestätigt. In einer Starlink-Bodenstation in der Nähe von Sofia war offenbar schon Anfang September Feuer gelegt worden. Die Ukraine nutzt das Satellitennetz bei der Verteidigung gegen Russland.
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3: Seit mehr als einem Jahr wird zur mutmaßlichen Entführung der Kinder von Unternehmerin Christina Block ermittelt. Jetzt hat das Landgericht Hamburg Audiomaterial des Zeit-Podcasts House of Block beschlagnahmt für die Ermittlungen im Prozess. Theresa Gunkel, WDR Kultur.
7: Im True Crime Podcast spricht die damals 13-jährige Tochter gemeinsam mit ihrem Vater über den Fall. Vor Gericht hat sie bisher nicht ausgesagt. Das Landgericht Hamburg hat jetzt die Audioaufnahmen der Journalisten beschlagnahmt. Investigativjournalist Daniel Drepper sieht in dem Vorgehen einen absoluten Eingriff in die Pressefreiheit. Im Interview mit dem WDR sagte er, die Durchsuchung der Redaktion sei übergriffig und gefährde das Vertrauen zwischen Quelle und Journalisten. Die Zeit hat rechtliche Schritte angekündigt.
3: Das Wetter in Nordrhein-Westfalen. Am Nachmittag gibt es eine trockene und meist freundliche Mischung aus Sonne und Wolken. In Arnsberg 16 Grad, in Wuppertal 17 und in Erftstadt bis 18 Grad. Morgen startet der Tag stellenweise wieder mit Nebel. Am Nachmittag dann wechselnd bewölkt mit sonnigen Abschnitten und bis 21 Grad. Das war WDR aktuell.
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2: Die Nachrichten mit Sabine Büttner. Guten Tag. In Essen haben zwei Männer einem Häftling offenbar zur Flucht verholfen. Der Mann war aus dem Gefängnis zu einem Termin in der Innenstadt gebracht worden. Dieser Polizeisprecher aus Essen sagt, was bisher bekannt ist.
3: Wir wurden gegen 12:45 alarmiert, dass zwei Unbekannte einen eigentlich JVA-Häftling, der hier zu einem Arzttermin in der Innenstadt war, befreit haben sollen. Die drei Männer sind in unbekannte Richtung geflüchtet.
2: Nach Angaben des Justizministeriums saß der Mann wegen des Verdachts auf Drogendelikte und gefährliche Körperverletzungen in Essen in Untersuchungshaft. Die Polizei warnt davor, die Verdächtigen anzusprechen. Es könne nicht ausgeschlossen werden, dass sie bewaffnet sind. Im Bundestag ist der neue Arbeitsminister Schweizer vereidigt worden. Bundeskanzler Merz begrüßte das neue Mitglied der Bundesregierung. Vorab hatte er schon zur Eile aufgerufen bei anstehenden Reformen zu Rente und Arbeit.
4: Ich möchte den neuen Kollegen Alexander Schweizer als Bundesminister für Arbeit und Soziales noch einmal herzlich willkommen heißen und ihm zurufen auf gute Zusammenarbeit, Herr Schweizer.
2: Schweizer löst seine SPD-Kollegin Baas ab, die vorgestern überraschend zurückgetreten war. Merz dankte der Arbeitsministerin im Bundestag für ihre Arbeit.
4: Bärbel Baas hat dieses Amt mit großer Empathie, vor allem für die Schwachen in unserer Gesellschaft, ausgeübt. Wir waren mit ihr in Sachfragen nicht immer einer Meinung, das gehört dazu. Aber wir werden ihr die Anerkennung nicht versagen für ihre Arbeit und für ihr Engagement für unser Land.
2: Baas hatte persönliche Gründe für ihren Rücktritt angegeben, aber auch öffentliche Angriffe auf sie aus den Reihen der Union. In Deutschland gibt es immer öfter Brände in Abfallbetrieben, weil Batterien und Akkus im Müll landen. Eine Studie der Entsorger zeigt, dass sich die Brände in 5 Jahren nahezu verdreifacht haben. Michael Schneider vom größten Entsorger Remondis sagt, dass auch komplette Anlagen abbrennen.
5: Ein besonders dramatisches Beispiel hatten wir in Berlin. Da war es tatsächlich nach unserem Erkenntnisstand eine singende Grußkarte. Die hat halt keine 3 Minuten Verwendungsdauer. Also ein vollkommen sinnloses Produkt, hat aber die komplette Papiersortieranlage zerstört.
2: Großbrände in Entsorgungsbetrieben gab es auch schon in NRW, zum Beispiel in Bochum, Espelkamp und Zwisttal. Fast jeden Tag kommt es in Deutschland zu Bränden wegen Lithium-Ionen-Batterien. Tausende Tonnen alter Batterien und Akkus landen verbotenerweise im Müll. Sie gehören aber in extra Sammelbehälter, zum Beispiel im Supermarkt. Weitere Meldungen im Überblick. Die Bundesregierung hat neue Regeln dazu beschlossen, was Kinder und Jugendliche im Netz machen dürfen. Alle unter 13 sollen soziale Netzwerke nicht allein nutzen dürfen, außer die Angebote sind altersgerecht. Wenn der Bundestag zustimmt, sollen die Regeln so lange gelten, bis es EU-weite Regelungen zur Online-Nutzung für Kinder und Jugendliche gibt. Die Bundesregierung hat sich auch auf eine Zuckersteuer geeinigt. Auf Getränke, die einen bestimmten Zuckergehalt überschreiten, sollen ab nächstem Sommer bis zu 32 Cent pro Liter fällig werden. Ausnahmen soll es für kleinere Betriebe geben. Der Flughafen Nürnberg war gestern über eine Stunde gesperrt, möglicherweise wegen eines Tippfehlers. Ein Pilot hatte im Anflug melden wollen, dass der Funk ausgefallen war, sendete aber offenbar den falschen Code, den für Entführungen. Das löste einen Großeinsatz aus. Die Polizei teilt mit, dass sie nicht gegen den Pilot ermittelt, weil er wohl nicht absichtlich gehandelt hat. Nach dem Feuer mit 3 Toten in einem Mehrfamilienhaus in Bochum hat die Polizei einen Mann festgenommen. Die Ermittler schließen einen technischen Defekt als Brandursache inzwischen aus. Tatverdächtig ist jetzt ein 41-Jähriger, der auch in dem Haus lebt. Bei dem Feuer in Bochum waren 2 Frauen und ein Mann ums Leben gekommen. 5 weitere Bewohner wurden verletzt.
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2: In Bochum steht zur Debatte, das Hüpfverbot im Ruhrstadion auszuweiten. Die Stadt hatte das Verbot vergangene Woche für die Ostkurve ausgesprochen. Hintergrund ist ein Gutachten. Laut dem ist die Tribüne zwar tragfähig, beim Hüpfen könne aber ein sogenannter Trampolineffekt entstehen. Jetzt soll überall gemessen werden, wie stark der Boden vibriert. Zoe van Langen berichtet.
6: Außerdem wird laut CDU-Fraktion Bochum geprüft, ob die Sanierung der Ostkurve vorgezogen werden soll. Das waren Themen im Ausschuss für Planung und Grundstücke. Mit einer Entscheidung sei allerdings erst in den nächsten Wochen zu rechnen. Rhythmisches Hüpfen kann durch die Schwingungen bei den Stadionbesuchern zu Unwohlsein führen. Das soll mit dem Verbot vermieden werden. Statische Gründe stecken nicht dahinter.
2: Das Wetter in Nordrhein-Westfalen. Heute bleibt es weiter freundlich. Am Abend noch Temperaturen zwischen 8 und 15 Grad. In der Nacht ist es, wenn dann nur leicht bewölkt und trocken, zum Morgen örtlich
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1: Die Nachrichten mit Sebastian Ehl. Guten Tag. In Essen haben zwei Männer einem Häftling offenbar zur Flucht verholfen. Der Mann saß in Untersuchungshaft und war zu einem Termin in der Innenstadt gebracht worden. Jennifer Kerkhoff, WDR Essen.
2: Mitten in der belebten Essener Innenstadt hatte ein Häftling einen Arzttermin. Er war begleitet worden von zwei Justizmitarbeitern. Da sollen plötzlich zwei Fremde gekommen sein und haben ihm bei der Flucht geholfen. Sie müssen die Justizmitarbeiter irgendwie überwältigt haben. Verletzt sind die beiden aber nicht. Die drei, also die Helfer und der Häftling, sind dann in unterschiedliche Richtungen geflüchtet und sind auch aktuell noch auf der Flucht. Die Polizei warnt vor dem Häftling, also bittet auch die Bürger, nicht eigeninitiativ irgendwie ihn festhalten zu wollen. Er könnte gefährlich sein. Der Mann soll wegen Drogendelikten und auch Körperverletzung in Haft gewesen sein.
1: In Hamburg hat heute ein erster Prozess gegen einen Hauptbeschuldigten der Nord Stream-Anschläge angefangen. Angeklagt ist ein Ukrainer, der vor 4 Jahren die Sprengung der Pipelines in der Ostsee mitgeplant und ausgeführt haben soll. Wie Elke Spanner aus Hamburg berichtet, haben die Verteidiger beantragt, den Prozess einzustellen.
3: Sie haben gesagt, dass ein faires und rechtsstaatliches Verfahren gegen ihren Mandanten nicht möglich sei. Der war ja Soldat in der ukrainischen Armee, als es den Anschlag auf die Nord Stream Pipelines gab. Deshalb sagen die Anwälte, habe er keine Aussagegenehmigung. Er dürfe nichts über militärische Strategien oder auch Kommandostrukturen innerhalb der Armee sagen. Sonst würde ihm in der Ukraine eine hohe Strafe drohen. Aber ohne die Aussagegenehmigung könne er sich auch nicht richtig verteidigen, auch nichts erzählen, was ihn entlasten könnte.
1: Die Bundesregierung hat neue Regeln dazu beschlossen, was Kinder und Jugendliche im Netz machen dürfen. Wenn der Bundestag zustimmt, sollen die so lange gelten, bis es EU-weite Regelungen gibt. Frank Eichmann, WDR Berlin.
4: Soziale Medien, so wie sie heute funktionieren, tun Kindern und Jugendlichen nicht gut, sagt Bundesjustizministerin Hubig und verspricht besseren Schutz junger Menschen im digitalen Raum. Den Fahrplan beschreibt das nun verabschiedete Eckpunktepapier. Es folgt Empfehlungen einer Expertenkommission der Bundesregierung. So sollen unter 13-Jährige soziale Netzwerke wie TikTok oder Instagram grundsätzlich nicht allein nutzen dürfen. Ausnahmen sind nachweislich jugendgerechte Angebote. Für 13- bis 18-Jährige sind gestaffelte Beschränkungen vorgesehen. Die Medienkompetenz von Kindern und Jugendlichen soll deutlich gestärkt werden, aber auch die Rolle der Eltern. Durch eine Änderung im bürgerlichen Gesetzbuch sollen Eltern verpflichtet werden, ihre Kinder auch bei der Mediennutzung zu beaufsichtigen.
1: Weitere Meldungen im Überblick. Der SPD-Politiker Alexander Schweizer ist im Bundestag als neuer Arbeitsminister vereidigt worden. Der frühere Ministerpräsident von Rheinland-Pfalz übernimmt das Amt von Bärbel Baas, die am Montag überraschend zurückgetreten war. Schweizers Arbeitsministerium soll die Rentenreform und die Arbeitsmarktreform auf den Weg bringen. Noch sind einige Punkte offen. In der albanischen Hauptstadt Tirana sind Proteste von Studierenden eskaliert. Unter anderem ist im Bildungsministerium ein Feuer ausgebrochen. Tausende Demonstranten hatten sich dort versammelt, um wieder gegen Korruption und Missstände im Bildungssystem zu protestieren. Die Polizei setzte Wasserwerfer und Tränengas ein. Die Studentenproteste in Albanien laufen schon seit Mai. Der Flughafen Nürnberg war gestern über eine Stunde lang gesperrt, möglicherweise wegen eines Tippfehlers. Ein Pilot im Anflug wollte melden, dass der Funk ausgefallen war, sendete aber offenbar den falschen Code, den für Entführungen. Das löste einen Großeinsatz aus. Die Polizei teilte mit, dass sie nicht gegen den Piloten ermittelt, weil er wohl nicht absichtlich gehandelt hat.
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1: Der Düsseldorfer Literaturpreis wird heute an den österreichischen Autor Elias Hirschel verliehen. Mehr dazu von Theresa Gunkel, WDR Kultur.
5: In Hirschels Roman Schleifen geht es um eine Sprachwissenschaftlerin, die jedes Krankheitssymptom, von dem sie hört, sofort bekommt. Der Titel stand auch zuletzt auf der Shortlist des Deutschen Buchpreises. Heute wird Hirschel für den Roman und für sein Gesamtwerk mit dem Düsseldorfer Literaturpreis ausgezeichnet. Die Auszeichnung wird von der Kunst- und Kulturstiftung der Sparkasse Düsseldorf an Autorinnen und Autoren vergeben, die in ihrer Arbeit verschiedene Kunstsparten verbinden. Die Jury begründete ihre Entscheidung damit, dass Hirschel in Schleifen Sprachwissenschaft, Mathematik und Körper auf überraschende Weise verknüpfe. Der Preis ist mit 20.000 Euro dotiert.
1: Das Wetter in Nordrhein-Westfalen. Heute Abend bleibt's freundlich bei Abendtemperaturen zwischen 8 und 15 Grad. In der Nacht ist es dann leicht bewölkt. Zum Morgen bildet sich örtlich Nebel.
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2: Die Nachrichten mit Christina Maria Greve. Guten Abend. In Essen haben zwei Männer einem Häftling offenbar zur Flucht verholfen. Der Mann war aus dem Gefängnis zu einem Termin in die Innenstadt gebracht worden. Andrea Groß, WDR Essen.
3: Der Häftling saß in der JVO Essen in U-Haft wegen des Verdachts auf Drogendelikte und schwerer Körperverletzung. Auf dem Weg zu seinem Arzttermin ist er von zwei Justizbeamten begleitet worden und im Hausflur des Ärztehauses sind dann noch zwei weitere Männer dazugekommen und haben die Begleiter überwältigt und gefesselt. Den beiden JVA-Beamten ist bei diesem Vorfall nichts passiert. Über die Fluchthelfer wissen wir noch nichts. Wie der Häftling sind auch sie jetzt auf der Flucht und haben dabei auch noch eine Handgranatenattrappe unter ein Auto geworfen. Eine Straße in der Innenstadt ist deswegen zeitweise gesperrt gewesen. Die Fahndung läuft und die Polizei sagt, sie schließt nicht aus, dass die Männer bewaffnet sind. Jeder, der in der Essener Innenstadt jemanden Verdächtigen beobachtet, soll ihn bitte nicht ansprechen, sondern die 110 anrufen.
2: Bundeskanzler Merz hat die finanzielle Unterstützung für die Ukraine verteidigt. In einer Regierungserklärung sagte Merz, die Eskalationsbereitschaft Russlands steige gegen die Ukraine, Europa und Deutschland. Philipp Eckstein, WDR Berlin.
4: Vor diesem Hintergrund sei es ihm unbegreiflich, dass von ganz links und ganz rechts das Spiel der Verharmlosung betrieben werde und Desinformationen verbreitet würden. Merz wies Vorwürfe zurück, durch die Hilfe für die Ukraine würden in Deutschland Gelder fehlen. Wörtlich sagte er, kein Euro, der in die Ukraine fließt, fehlt bei den Sozialausgaben und den Bildungsausgaben in unserem Land. Merz verwies auf die sogenannte Bereichsausnahme im Grundgesetz. Diese erlaubt, zusätzliche Schulden für die Verteidigungsausgaben zu machen.
2: Bei Müllentsorgern in Deutschland kommt es immer häufiger zu Bränden. Schuld sind Akkus und Batterien, die im Müll landen. Eine neue Studie der Entsorgungsbetriebe zeigt, welche Folgen das hat. Carsten Schabowski, WDR Wirtschaft.
5: Akkus stecken fast überall drin und landen leider viel zu oft im falschen Müll. Blinkende Kinderschuhe oder Einweg-E-Zigaretten. Und wenn so ein Lithium-Akku zerquetscht oder zerkleinert wird, kann er sich entzünden. Die neue Studie zeigt, die Zahl der Brände in Entsorgungsanlagen hat sich seit 2021 fast verdreifacht. Im vergangenen Jahr waren es schon mehr als 2000. Und viele Feuer entstehen auch schon im Müllwagen, also bevor überhaupt sortiert wird. Und deswegen fordern die Verbände auch bei uns in NRW, wer Akkus verkauft, soll stärker für die Folgen zahlen. Etwa über einen Fonds oder über ein Pfandsystem für Batterien. Und für uns alle heißt das, also für Verbraucher, Akkus nie in die Tonne, sondern lieber in die Sammelbox.
2: Und jetzt weitere Meldungen im Überblick. Der SPD-Politiker Alexander Schweizer ist im Bundestag als neuer Arbeitsminister vereidigt worden. Der frühere Ministerpräsident von Rheinland-Pfalz übernimmt das Amt von Bärbel Baas, die am Montag überraschend zurückgetreten war. Schweizers Arbeitsministerium soll die Rentenreform und die Arbeitsmarktreform auf den Weg bringen. Noch sind einige Punkte offen. In Hamburg hat der Prozess um den Anschlag auf die Nord Stream Pipelines in der Ostsee begonnen. Angeklagt ist ein früherer Offizier der ukrainischen Armee, der die Sabotageaktion geplant und überwacht haben soll. Seine Verteidiger haben heute beantragt, den Prozess einzustellen. Der Angeklagte dürfe als Ex-Armee-Mitglied nicht aussagen und könne sich dadurch nicht richtig verteidigen. Der Landtag hat heute über die Zukunft der Rettungswachen diskutiert. Das NRW-Gesundheitsministerium hatte alle Planungen zum Ausbau bis auf Weiteres gestoppt. Gesundheitsminister Laumann sagt im Landtag, es sei noch nicht geregelt, wer für bestimmte Rettungsfahrten zahle. Und so lange müsse das Land alle noch nicht umgesetzten Planungen für Rettungswachen aussetzen.
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7: Mit Juliana Heidermann
8: und Luise Hansen.
7: Erstmal direkt einen Voice-Crack bekommen nach unserer sehr, sehr langen Pause. Aber jetzt sind wir zurück, Leute. Nach unserer Sommer- und Erkältungspause sind wir wieder hier für euch am Start mit unseren ReporterInnen und senden wieder immer Mittwoch Feierabend von 18 bis 20 Uhr.
8: Ja, also ihr könnt euch jede Woche darauf freuen. Wir quatschen über tagesaktuelle Themen rund um Bonn und ums Studileben. Heute beispielsweise über die Mieten in Bonn und eine mögliche Schließung der Oper.
7: Ja, und wir hören bei Bonn FM natürlich auch weiter ganz viel coole Musik. Und hier kommt jetzt Girlboss featuring Alice Go, Dream Wife.
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0: Was war bei euch so ein Konzerthighlight diesen Jahres? Für mich war es auf jeden Fall Maisie Peters, meine Lieblingskünstlerin. Wie war es bei dir, Luise?
1: Also meine Lieblingskünstlerin ist der Ikki May. Und geil. Da war ich auch dieses Jahr auf dem Konzert. War auch ziemlich geil. Und das Jahr ist ja noch nicht vorbei. Und ein paar Konzerte stehen ja auch noch an. Und unser BonfM-Reporter Tade Mückenberg ist sogar sofort morgen auf 1. Wo geht's denn hin, Tade?
2: Morgen geht's für mich nach Köln zu der Band Tiavo. Das ist eine Band, die oftmals Deutsch, Französisch und Englisch in ihren Texten vermischt. Das kommt vor allem daher, dass sie aus dem Saarland kommt und so in Teilen französisch geprägt sind. Durch diese Mischung erinnert ihre Musik auch an die von Irio Voltes oder an Roy und Bianco und die Ambuzanti Boys, falls man den Vergleich sieht.
0: Und die kenne ich bisher noch nicht, aber falls ihr regelmäßig BonfM hört, ja, da soll ich öfters nochmal reinhören, habt ihr die bestimmt schon mal von denen ein Lied gehört. Auf welche Songs kann man sich deiner Meinung nach besonders freuen?
2: Also mein absolutes Highlight von denen ist Discotheque With You, aber mir gefallen auch German Language und Spaß am Glas besonders gut von denen.
3: Wir hören mal rein. Language.

0: Ja, man hört auf jeden Fall schon, dass die Band eine breite Range hat. Und aber allgemein sind die Songs energiegeladen und gut zum Mitsingen, selbst wenn man nicht alle drei Sprachen spricht. Gespannt bin ich aber auch auf die Show. Auf der Bühne ist einer, der mit einem Bildschirm auf dem Kopf rumläuft. Sieht ganz wild aus. Google das auf jeden Fall mal.
1: Ja, ich muss mir das gleich auf jeden Fall mal anschauen. Du hast mir jetzt schon richtig, richtig Lust auf das Konzert gemacht. Gibt es denn noch Karten?
0: Ja, tatsächlich schon. Karten gibt es beim Ticketverkauf eures Vertrauens für 35 Euro. Und das Konzert findet morgen um 19 Uhr in Köln statt, in der Live Music Hall.
2: Danke an unseren BonfM-Reporter Tade Mögenburg. Dir viel Spaß auf jeden Fall am Donnerstag. Schaut die nächsten Tage bei uns auf der Website vorbei. Da gibt es dann nochmal den Nachbericht. Ich freue mich auf jeden Fall davon zu lesen. Und jetzt nochmal in voller Länge Tiavo mit Diskothek.

0: Was bedeutet es euch, ins Theater zu gehen? Mit dem Kulturticket für 3 Euro ist das ja super erschwinglich und ich wurde oft auch schon von Vorstellungen inspiriert und bewegt.
1: Ja, und keine Sorge, falls ihr neu im Theatergame seid, das Theater Bonn besteht aus Opernhaus, Schauspielhaus und der Werkstatt. Das Schauspielprogramm so zugänglich in Bonn zu erleben, könnte aber demnächst etwas schwieriger werden.
0: Die Stadt Bonn ist stark verschuldet und muss sparen. Laut einer Mitteilung der Stadt Bonn soll, Zitat, die Aufgabe des Schauspiels geprüft werden. Das bedeutet konkret, das Schauspielhaus Bad Godesberg muss eventuell wegen der Sparpläne der Stadt Bonn geschlossen werden.
1: Das hat auch Aufmerksamkeit auf die Funktion und Bedeutsamkeit der Sparte Schauspiel zur heutigen Zeit gelegt. Mit diesen Worten hat sich das ganze Ensemble des Theater Bonns am Wochenende positioniert.
2: Zeit, in der unsere Gesellschaft auseinanderzudriften droht und eine rechtspopulistische Kraft, demokratische Werte, gesellschaftlichen Zusammenhalt und die Freiheit der Kunst infrage stellt. Gerade dann brauchen wir solche Orte mehr denn je. Bonn ist nicht irgendeine Stadt. Bonn ist das historische Herz der bundesdeutschen Demokratie. 1952 wurde dieses Schauspielhaus in Bad Godesberg als erster Theaterneubau der jungen Bundesrepublik eröffnet, als Zeichen eines demokratischen und kulturellen Neubeginns.
0: Zwar hat sich der Kulturausschuss bereits einstimmig für den Erhalt ausgesprochen, doch der ist dadurch nicht sicher. Damit das Schauspielhaus Bad Godesberg bleibt, müsste sich der Stadtrat gegen die Schließung aussprechen.
1: Das Ensemble erklärt, wie ihr zur Rettung auch beitragen könnt.
3: Schreiben Sie den zuständigen Mitgliedern des Bonner Stadtrats. Schreiben Sie nicht nur, dass Sie gegen eine Schließung sind. Erzählen Sie ihnen, was dieser Ort für Sie bedeutet. Denn dieses Theater ist nicht nur unser Arbeitsplatz. Es ist ein gemeinsamer Ort für uns alle.
0: Super viele Instagram-Posts von Theatern aus anderen Städten wie Köln, Kiel und viel mehr zeigen Solidarität gegenüber dem Theater Bonn.
1: Auch Kulturspots wie das Haus der Springmaus oder der Thalia reihen sich ein.
0: Die Frage sollte also nicht lauten, Schauspielhaus ja oder nein, sondern wie können Sparplan und Schauspiel zusammen funktionieren? Schreibt uns eure Ideen und Meinungen zur Debatte per DM an @bonfm. Und jetzt hören wir von Paris Paloma, Cry in Front of Pain.

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1: Um 6:30 mit Luise Hansen und das sind die Themen. Entwarnung, Wasser im Rhein-Sieg-Kreis wieder bakterienfrei und Eröffnung der neuen Uni-Mensa verzögert sich weiter. Für die Leitungswasser im Rhein-Sieg-Kreis und in Wesslingen wurde eine Entwarnung ausgesprochen. Das berichtet der Generalanzeiger. Das Leitungswasser kann nun wieder bedenkenlos getrunken werden. Am vergangenen Freitag wurde die Bevölkerung in einigen Orten dazu aufgerufen, das Wasser vor der Benutzung abzukochen. Grund dafür war eine Verschmutzung des Wassers mit Kolibakterien. Was die Ursachen für die Verschmutzung waren, wird untersucht. Die Eröffnung der Mensa und des Wohnheims in der Nassestraße verzögert sich erneut. Voraussichtlich soll die Mensa Ende 2027 eröffnet werden, so der Generalanzeiger. Die Eröffnungstermine für 2025 und 2026 wurden nicht eingehalten. Mit der Eröffnung werden 106 weitere Wohnheimplätze verfügbar sein. Anfang Oktober 2026 warten 3.800 Studierende auf einen Wohnheimplatz. Die alte Interimsmensa am Hofgarten bot rund 500 Sitzplätze. Die Gründe für die Verzögerung sind unter anderem fehlende HandwerkerInnen in der Region und langsame Genehmigungsprozesse im Stadthaus. Das Ensemble des Bonner Theaters setzt sich für den Erhalt des Schauspielhauses ein. Wie Radio Bonn Rhein-Sieg bekannt gab, geht es den Schauspielleuten auch um den Erhalt von über 100 Arbeitsplätzen am Theater. Die Stadt Bonn konnte zuletzt aus Kostengründen eine Schließung des Theaters nicht mehr ausschließen. Das Schauspielensemble kritisierte, dass anscheinend nicht genug Bewusstsein für die Bedeutung von Kunst und Kultur existiere. Das waren die Meldungen mit Luise Hansen.
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1: Ja, heute ist es ganz schön warm. Es sind 16 Grad und meist sonnig. Und auch die kommenden Tage bleibt es gut in Bonn. Bei sonnigem Wetter kann man sich gerne mal in die Hofgartenwiese setzen. Aktuell sind 18 Grad an der Adenauerallee.
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0: Welttour. Leute, die 2000er sind gerade sowas von zurück.
1: Und natürlich dann auch das It-Girl der 2000er.
2: Britney, bitch.
1: Ja, die sorgt auch für News, die unsere BonfM-Reporterin Jana Ross mitgebracht hat. Jana, was gibt's denn so Neues?
0: So much. Letzte Woche hat nämlich die Princess of Pop einen bisher unveröffentlichten Song herausgebracht. Und der stammt tatsächlich aus dem Jahr 2001. Natürlich rede ich von Britney Spears, die mit dem Song She Never Be Me sich nach längerer musikalischer Pause endlich zurückmeldet. Und für Fans von Britney ist der Song sogar ein echter Throwback, denn live wurde er auch schon früher gespielt, aber offiziell veröffentlicht wurde der Song bisher eben nicht.
3: Okay, mit dem letzten Punkt habe ich jetzt erstmal gar nicht gerechnet, aber warum dann genau jetzt? Gibt es da einen bestimmten Anlass?
0: Absolutely. She Never Be Me wurde ursprünglich 2001 für ihr drittes Album Britney aufgenommen, hat es aber nicht auf die finale Tracklist geschafft. Und jetzt steht das 25-jährige Jubiläum des Albums an. Dazu soll am 6. November eine Neuauflage erscheinen, mit jeder Menge bisher unveröffentlichtem Material. Für alle Britney-Fans also quasi Weihnachten und Geburtstag zusammen.
1: Okay, finde ich crazy, aber Britney war ja in den letzten Jahren nicht nur wegen ihrer Musik in den Schlagzeilen. Da gab es ja auch so ein bisschen was an Drama, oder?
0: Ja, die Geschichte ist ziemlich heftig. Fast 14 Jahre lang stand Britney unter der Vormundschaft ihres Vaters. Das soll wohl ziemlich krass gewesen sein, denn ihr Vater soll sogar ihre Ernährung und Familienplanung bestimmt haben.
3: Wow, also das finde ich auch echt krass. Das möchte man sich irgendwie gar nicht vorstellen.
1: Voll.
0: Ja, total. 2021 wurde die Vormundschaft dann aber endgültig beendet. Und da Britney jetzt auch entscheiden kann, was mit ihrer Musik passiert, kommt das Jubiläum des dritten Albums nicht ungelegen.
1: Ja, das passt ja dann wirklich perfekt. Und worum geht's jetzt in ihrem neuen Song, also She'll Never Be Me?
0: Ja, der Titel verrät es eigentlich schon ein bisschen. Es geht um die neue Freundin des Ex, die der Sängerin wohl sehr ähnlich sieht. Aber egal, wie sehr der Ex es auch möchte, sie wird niemals wie die Sängerin selbst sein. Und jetzt kommt auch eigentlich der eigentliche Tee. Das Lied wurde nämlich zusammen mit Justin Timberlake geschrieben. Genau der Justin, mit dem Britney Anfang der 2000er zusammen war und der sich kurze Zeit später per SMS von ihr trennte. But you don't wanna talk about it. Er trennte sich übrigens während den Aufnahmen zum Musikvideo von Overprotected, das auch Teil des Albums ist. An Liebesglück und Drama fehlt dem Album also nichts.
3: Dann ist ja wirklich alles dabei. Nostalgie, Pop, Drama und unveröffentlichte Musik nach all den Jahren. Danke an unsere BonfM-Reporterin Jana Ross. Und jetzt gibt's natürlich den Song, über den gerade alle reden. She'll Never Be Me von Britney.

Ja, Leute, wer war eigentlich euer erster Lieblingsartist? Vielleicht war es ja bei euch auch der hier. 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Ja, Shawn Mendes, mit 14 war ich ja ein bisschen verknallt in den. Das lag ja auch so ein bisschen daran, dass ich finde, dass der gut aussieht. Aber vor allem macht der Mann auch einfach gute Musik. Deshalb war ich auch richtig, richtig happy, als er jetzt im Oktober was angekündigt hat. Sein Album Illuminate wird nämlich 10 Jahre alt. Da ist nicht nur Treat You Better drauf, sondern auch Hits wie diese hier.

Ja, und jetzt zum Jubiläum gibt es auch 3 Demo-Songs, die für das Album geplant waren, dann aber doch kurz vorher rausgeflogen sind. Einer davon ist Code in California.

Ja, und ich feiere es voll als Fan der ersten Stunde, dass endlich wieder Musik von ihm kommt. Aber ich bin auch ehrlich, wer jetzt vorher nichts mit Shawn Mendes anfangen konnte, wird's mit dieser Deluxe-Version auch nicht. Die Songs sind Demos und es fehlt ihnen meiner Meinung nach an richtig geiler Popproduktion. Neben Cold in California gibt's noch zwei weitere Songs, die für mich aber ziemlich schnulzige Balladen sind. Wobei, einer davon packt mich dann doch so ein bisschen und das ist What If I Told You a Story. Ja, den finden wir aber gerade nicht bei Bonfm, deshalb gibt's There's Nothing Holding Me Back.

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1: Die Nachrichten mit Sebastian Ehl. Guten Abend. In Essen haben zwei Männer einem Häftling offenbar zur Flucht verholfen. Der Mann war aus dem Gefängnis zu einem Termin in der Innenstadt gebracht worden. Dieser Polizeisprecher aus Essen erklärt, wie die Flucht abgelaufen ist.
2: Wir wurden gegen 12:45 alarmiert, dass zwei Unbekannte einen eigentlich JVA-Häftling, der hier zu einem Arzttermin in der Innenstadt war, befreit haben sollen. Die drei Männer sind in unbekannte Richtung geflüchtet.
1: Zwei Justizbeamte, die den Mann bewachten, wurden gefesselt, aber nicht verletzt. Nach Angaben des Justizministeriums saß der Mann wegen des Verdachts auf Drogendelikte und gefährliche Körperverletzung in Essen in Untersuchungshaft. Die Polizei warnt davor, die Verdächtigen anzusprechen. Es könne nicht ausgeschlossen werden, dass sie bewaffnet sind. Deutschland soll eine Zuckersteuer bekommen. Die Bundesregierung hat sich darauf geeinigt, sie zum Sommer einzuführen. Auf bestimmte Getränke werden pro Liter bis zu 32 Cent fällig. Eva Huber, WDR Berlin.
3: Die Bundesregierung rechnet mit Steuereinnahmen von rund 900 Millionen Euro pro Jahr. Das Geld soll vor allem in den Gesundheitsfonds fließen. Unter anderem aus CDU und CSU geführten Bundesländern kommt Kritik. Die Zuckersteuer mache Getränke teurer und Bürger würden damit zur Kasse gebeten, um Haushaltslöcher zu stopfen. Ärzteverbände hingegen fordern seit Jahren eine solche Steuer.
1: Und auch das ist noch passiert. Der Streamingdienst Netflix streicht rund 1000 Jobs. Die Chefs des Unternehmens begründen das damit, dass das Geschäft langsamer wächst. Kinder unter 13 sollen soziale Netzwerke nicht alleine nutzen dürfen, außer die Angebote sind nachweislich jugendgerecht. Das soll so lange gelten, bis es EU-weite Regelungen zur Online-Nutzung gibt. In Hamburg hat der Prozess um den Anschlag auf die Nord Stream Pipelines in der Ostsee begonnen. Angeklagt ist ein früherer Offizier der ukrainischen Armee, der die Sabotageaktion geplant und überwacht haben soll. In Duisburg sollen Hunde Grundschulkindern beim Lesenlernen helfen. Die Johanniter wollen dafür sogenannte Lesehunde ausbilden, die einfach nur zuhören, erzählt Hundetrainerin Andrea Winter.
4: Kinder sind unberechenbar. Und das ist einer der Gründe, warum wir eben auch so Wert auf dieses Ausbildungswochenende legen, damit wir gucken können, was passiert, wenn es ein blödes Geräusch gibt, wenn sich ein Kind mal doof bewegt. Die dürfen weggehen, die dürfen Scheu zeigen, aber es darf keine Aggression aus dem Hund kommen.
1: Das Konzept der Lesehunde gibt es auch in anderen Städten, zum Beispiel in Düsseldorf. Das war WDR aktuell. Das Wetter in Nordrhein-Westfalen, der Abend bleibt freundlich, die Nacht wird neblig und frisch. Morgen bleibt es trocken, Sonne und Wolken wechseln sich dann ab bei Höchsttemperaturen von 16 Grad in Meinerzhagen, 18 in Minden und bis 19 Grad in Herne. Der Freitag wird nach Nebel erstmal sonnig, im Verlauf des Tages gibt es dann Wolken und zum Abend erste Schauer. Vorher dann Maximaltemperaturen von 19 bis 23 Grad. Die Zeit, es ist 19.03 Uhr. 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
6: Es ist 19.03 Uhr und ihr hört den Mittwoch-Feierabend bei Bonn FM mit Juliana Heidermann
7: und Luisa Hansen. Und ich weiß nicht, ob ihr es wusstet, aber Juliana und ich sind ja riesen Taylor Swift-Fans.
6: Yes. Und wir, weil wir beide der Meinung sind, dass ihr Song Out of the Woods nicht nur im Sommer, sondern jetzt auch noch in den Herbst reingehört werden kann, gibt es den jetzt in voller Länge leider nicht. Ja. Ich weiß nicht, was leider nicht. Freut euch einfach über den Song.

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1: Wer viel liest, lebt länger. Das behaupten zumindest renommierte ForscherInnen der Yale-Universität.
2: Juliana, sagst du da etwa, dass ich anstatt mühsam Sport zu machen und auf meine Ernährung zu achten, einfach mehr lesen kann?
1: Maybe. Also ja, mit der Frage, welche Auswirkungen Lesen auf uns hat und inwiefern es den Alterungsprozess verlangsamt, hat sich unsere BonFM-Reporterin Bethiel Habdehannes beschäftigt. Bethiel, was müssen wir wissen?
3: Ja, tatsächlich wurden an der Universität Yale fast 4000 Menschen in drei Gruppen eingeteilt. In diejenigen, die nie lesen, die bis zu 3,5 Stunden in der Woche lesen und die mehr als 3,5 Stunden in der Woche mit dem Lesen verbringen. Das Ergebnis ist erstaunlich, denn die Vielleser lebten einfach bis zu fast 2 Jahren länger als die Nichtleser.
2: Ja, Lesen ist ja auch bekannterweise grundsätzlich ein sehr gesundes Hobby, aber welche Vorteile hat es denn konkret?
3: Ja, das Lesen hat viele positive Auswirkungen. Unter anderem trainiert es unsere kognitiven Fähigkeiten, es macht uns kreativer und es entspannt. Bei einer 15-minütigen Arbeitspause kann man also ruhig auch mal ein Kapitel aus einem spannenden Buch lesen, anstatt einfach ans Handy zu gehen oder so.
1: Ja, das ist ja schon erstmal noch so eine Überwindung. Da muss man schon ein richtiges Lesewürmchen sein, damit diese positiven Auswirkungen auch spürbar werden,
2: oder? Ja, dazu zähle ich mich ja nicht. Hast du denn ein paar Tipps für mich, wie ich es hinkriege, 3,5 Stunden in der Woche fürs Lesen so ein bisschen frei zu machen?
3: Ja, das ist tatsächlich gar nicht nötig. Für Einsteiger reichen auch schon 10 bis 15 Minuten pro Tag aus, um erstmal die Gewohnheit zu entwickeln.
2: Aber gibt's da auch einen Haken?
3: Ja, eine kleine Einschränkung gibt es da tatsächlich schon. Die Forschenden weisen darauf hin, dass beim Lesen von Zeitschriften und Zeitungsartikeln diese positiven Aspekte leider ausfallen. Lieber sollte man zu einem Buch greifen, da man sich dort einfach tiefer und länger mit genau einem Sachverhalt beschäftigt.
2: Vielleicht gibt es ja auch aber hier Zuhörer, ne, denen es ein bisschen geht wie mir und jetzt mit Lesen als Gewohnheit starten wollen. Hast du denn auch ein paar Tipps für die?
3: Ja, ganz wichtig ist, dass du dir wirklich nur diejenigen Bücher aussuchst, die dich wirklich interessieren. Also such dir auf gar keinen Fall Bücher raus, die man mal gelesen haben sollte, obwohl du wirklich kein Interesse an ihnen hast. So ein Dostojewski oder Albert Camus kann wirklich warten. Wichtig ist, dass du die Gewohnheit zu lesen entwickelst.
1: Dieser Hinweis ist auf jeden Fall sehr hilfreich. Vielen Dank an unsere BonFM-Reporterin Bethiel Habdehannes für diesen interessanten Einblick.

0: Semesterstart in Bonn bedeutet, dass gerade einige von euch hier wieder auf Wohnungssuche sind. Luise, wie gut lief denn deine letzte Wohnungssuche so ab?
1: Ja, ich bin zum Glück noch in der Wohnung, wo ich damals fürs Studieren hingezogen bin. Und da das bei mir jetzt ja schon 4 Jahre her ist, kann ich jetzt guten Gewissens sagen, ich habe das alles überstanden. Aber wir wollen heute auch mal darüber sprechen, wie es denn dann weitergeht, wenn man tatsächlich eine Wohnung auf dem komplizierten Bonner Wohnungsmarkt finden konnte. Dafür ist unser BonnFM-Reporter Mats Groß hier bei uns im Studio. Mats, was ist denn das Wichtigste, das man deiner Meinung nach beachten sollte bei einer neuen Wohnung?
2: Ich sag's mal so ganz kurz und schmerzlos, lasst euch nicht über den Tisch ziehen. Das hat mir der Mieterbund Rhein-Sieg nämlich auch nochmal gesagt. Mit denen habe ich über das ganze Thema Mieten, Wohnen gequatscht. Und wie kann ich das überhaupt schaffen, dass ich jetzt nicht über den Tisch gezogen werde? Schaut euch als allererstes den Mietvertrag erstmal in Ruhe an. Denn da sind mehrere Sachen festgelegt, die für euch wichtig werden können. In erster Linie ist dann natürlich der Preis der Wohnung. Da sind dann auch daneben noch Infos zu Nebenkosten und wie die sich zusammensetzen. Das findet ihr also alles erstmal schon im Mietvertrag.
0: Okay, direkt nochmal nachgefragt beim Preis. Woher weiß ich denn, ob der angemessen ist oder nicht?
2: Also durch die Mietpreisbremse, die hier in Bonn gilt, dürfen Wohnungen nicht für mehr als 10% der in der Umgebung üblichen Vergleichsmiete angeboten werden. Und genau diese Vergleichsmiete ermittelt ihr, indem ihr den sogenannten Mietspiegel auf der Seite der Stadt Bonn abruft. Dort könnt ihr eingeben, wo und wie ihr wohnt, und daraus wird dann automatisch ein Preis berechnet, der für diese Art der Wohnung angemessen ist. Liegt die Miete mehr als 10% von diesem Wert, also eure Miete, dann ist das eigentlich nur in Ausnahmefällen okay, also zum Beispiel, wenn die Wohnung saniert wurde oder ihr gerade eingezogen seid als Erstbezug. Wenn da ansonsten Differenzen sind, dann könnt ihr die quasi einfordern, und das geht auch rückwirkend. Also es lohnt sich, das Ganze mal abzuchecken, auch wenn man schon ein paar Monate in der Wohnung wohnt.
1: Gibt es denn neben diesem finanziellen Aspekt auch noch weitere Punkte, die man beachten sollte, wenn man nochmal umzieht?
2: Naja, also wenn ihr einzieht, dann einfach mal kurz die Wohnung auf Mängel checken. Das hat man vielleicht auch schon mal so in der Art gehört. Die dann fotografieren, auf jeden Fall festhalten, wenn da welche sind. Und dann allerdings auch noch einen Schritt weiter gehen und schauen, dass die vielleicht nicht unbedingt diese ganzen Fotos in eurer Galerie da versacken irgendwo. Sondern
0: ja, das ist schlecht.
2: Ihr geht bestenfalls so weit und schickt die mal an den Vermieter und lasst euch das Ganze mal schriftlich bestätigen, dass er das auch zur Kenntnis genommen hat. Und mit so einem wechselseitig unterschriebenen Fotoprotokoll, so habe ich das nochmal vom Juristen vom Mieterbund gehört, seid ihr auf der sicheren Seite.
0: Okay, das verstehe ich. Aber hast du abschließend noch so eine Idee, wo man sich hinwenden kann, wenn man mit irgendwas noch unsicher ist?
2: Ja, also so eine mögliche Adresse ist tatsächlich der Mieterbund. Dort gibt es Möglichkeiten, mit Juristen eben solche Unklarheiten abzuklären oder auch gegen Ungerechtigkeiten vorzugehen. Also wenn ihr euch auch beim Mietvertrag nicht so ganz sicher seid, passt das jetzt so oder nicht. Das ganze System da auch mit den Beratungen und so läuft über eine Mitgliedschaft. Da macht euch am besten auf deren Webseite mal schlau. Und aus dem Gespräch mit denen kann ich dann aber auch nochmal sagen, bevor ihr jetzt so denkt, oh je, habe ich jetzt den nächsten riesigen Rechtsstreit mit meinem Vermieter am Hals oder so. Also viele Einigungen, wenn man dann die Vermieter auch darauf aufmerksam macht, dass vielleicht manche Sachen nicht so gehen, die finden dann nochmal außergerichtlich statt. Also es kommt nicht immer jetzt zur Klage oder so, und vieles kann sich auch so klären lassen.
1: Ey, das finde ich mal beruhigend zu hören, weil ich bin ehrlich, auf so Rechtsstreit, da hätte ich ja gar keine Lust drauf. Vielen Dank an unseren BonnFM-Reporter Mats Groß für diese Infos und Tipps rund um das Thema Mieten.

0: Ich würde auch manchmal morgens Brötchen holen.
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2: Um 7:30 mit Luise Hansen. Und das sind die Themen. Entwarnung. Wasser im Rhein-Sieg-Kreis wird wieder bakterienfrei. Und Eröffnung der neuen Unimensa verzögert sich weiter. Für das Leitungswasser im Rhein-Sieg-Kreis und in Westling wurde eine Entwarnung ausgesprochen. Das berichtet der Generalanzeiger. Das Leitungswasser kann nun wieder bedenkenlos getrunken werden. Am vergangenen Freitag wurde die Bevölkerung in einigen Orten dazu aufgerufen, das Wasser vor der Benutzung abzukochen. Grund dafür war eine Verschmutzung des Wassers mit Kolibakterien. Was die Ursachen für die Verschmutzung waren, wird untersucht. Die Eröffnung der Mensa und des Wohnheims in der Nassestraße verzögert sich erneut. Voraussichtlich soll die Mensa Ende 2027 eröffnet werden, so der Generalanzeiger. Die Eröffnungstermine für 2025 und 2026 wurden nicht eingehalten. Mit der Eröffnung werden 106 weitere Wohnheimplätze verfügbar sein. Anfang Oktober 2026 warteten 3.800 Studierende auf einen Wohnheimplatz. Die alte Interimsmensa am Hofgarten bot rund 500 Sitzplätze. Die Gründe für die Verzögerung sind unter anderem fehlende HandwerkerInnen in der Region und langsame Genehmigungsprozesse im Stadthaus. Das Ensemble des Bonner Theaters setzt sich für den Erhalt des Schauspielhauses ein. Wie Radio Bonn Rhein-Sieg bekannt gab, geht es den Schauspielleuten auch um den Erhalt von über 100 Arbeitsplätzen am Theater. Die Stadt Bonn konnte zuletzt aus Kostengründen eine Schließung des Theaters nicht mehr ausschließen. Das Schauspielensemble kritisierte, dass anscheinend nicht genug Bewusstsein für die Bedeutung von Kunst und Kultur existiere. Das waren die Meldungen mit Luise Hansen.
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2: Ja, langsam wird es dunkel und deshalb auch ein bisschen kälter. Aber heute war ein sonniger Tag und auch die nächsten Tage werden sonnig. Wenn ihr euch also quasi zwischen den Vorlesungen mal auf die Hofgartenwiese setzen wollt, ist das gar kein Problem. Die nächsten Tage bleibt es sonnig und gerade sind es aber nur noch 13 Grad.

0: Bei Borussia Mönchengladbach und hat 2014 das Weltmeisterfinale in Brasilien gewonnen. Dabei gab es aber einen kleinen Zusammenprall und er hat eine Gehirnerschütterung bekommen und hat dann den Schiri gefragt, ist das ja eigentlich das Finale? Und er kann sich bis heute nicht an das Spiel erinnern. 2024 kam dann sein Karriere aus und er hat angefangen zu schreiben, um diese Leere rauszubekommen aus sich. Und ein Jahr später kam dann sein Coming-of-Age-Buch Das Leben fing im Sommer an.
1: Boah, das finde ich ganz schön krass. Stellt euch mal vor, ihr könnt euch an so einen einzigartigen Moment im Leben einfach nicht mehr erinnern. Und jetzt kommt also schon sein zweites Buch raus. Worum geht's denn da?
0: Ja, keine Sorge, es wird kein Fußballbuch. Ist auch was für euch. Also nach seinem ersten Buch trifft Kramer nämlich in einer Buchhandlung einen jungen Mann, Roman. Und der hat das Buch gekauft mit abgezählten Münzen. Und ja, die Geschichte von Roman, die lässt ihn nicht mehr los. Und deswegen erzählt er sie. Denn Roman erfährt, dass er adoptiert ist. Und da bricht für ihn so eine Welt zusammen. Und da treffen so zwei Leben aufeinander, die unterschiedlicher nicht sein könnten. Also auf der einen Seite der Weltmeister, auf der anderen Seite der Junge ohne Zuhause. Und es geht ganz viel um die große Frage, ob das Glück uns erst findet, wenn wir aufhören, jemand sein zu wollen. Wir können ja mal ins Hörbuch reinhören.
2: Angekommen am Borussia-Park war es, als wäre ich zu Gast auf meiner eigenen Beerdigung. Ich alberte herum, machte blöde Sprüche. Das mache ich immer, wenn ich traurig bin.
0: Ja, da bekommt man echt Gänsehaut, oder? Also es ist auch wirklich deep teilweise.
3: Ja, ich finde, ich kriege auch schon beim Hören direkt Gänsehaut auch. Also ich werde da direkt emotional. Und irgendwie, ich habe Chris Kramer jetzt so als Fußballprofi abgespeichert und irgendwie, das war jetzt total unerwartet. Morgen ist ja Kramer ja auch in Köln bei der Lösung. Gibt es da auch Tickets für die Spontanmäuse unter uns?
0: Ja, natürlich. Morgen um 17:30 im Theater am Tanzbrunnen in Köln-Deutz ist das Ganze. Das ist Teil der Lit Cologne Spezial und da gibt es eine Lesung und auch noch ein Gespräch zum Buch. Und Tickets gibt es auf jeden Fall noch für Studis ermäßigt ab 23 Euro im Vorverkauf. Die könnt ihr an der Abendkasse auch holen, ist aber ein paar Euro teurer, also holt sie euch lieber vorher online.
1: Ob Fußballfan oder Bücherwurm, das klingt nach einem richtig schönen Abend. Danke an unsere Bonn FM Reporterin Charlotte Golde. Wir sind gespannt, was du danach berichtest und das könnt ihr dann in den nächsten Tagen auf unserer Website sehen. Und weil es gerade so um die Wolken ging, gibt es jetzt den passenden Song dazu. Das ist Wolke 4 von Philipp Dittberner und Marv.

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1: Unser erster Tipp für heute ist für die Essensliebhaber für euch gut, und zwar Nervennahrung für Nachteulen, ein Projekt vom Foodsharing Bonn. Da könnt ihr gerettete Backwaren abholen an zwei Standorten. Einmal an der ULB, links an den Fahrradständern, und an der MNL-Bibliothek auf dem Platz vor dem Gebäude. Jeden Donnerstag circa um 20.30 Uhr. Das Ganze ist natürlich kostenlos. Allerdings schaut lieber auf Instagram bei Foodsharing Bonn vorbei. Da gibt es nämlich weitere Informationen zu den Tagen. Unser nächster Tipp ist etwas kreativer, und zwar Up, Down und Recycling Nähkurse. Ein Ort, wo sich Anfänger und Profis zum Umsetzen ihrer Nähprojekte treffen können. Das Ganze wird organisiert von Klimaviertel unter der Godesberg. Morgen von 14 bis 17 Uhr. Ihr könnt aber weitere Termine dem Veranstaltungskalender Bonn entnehmen. Das Ganze findet im Zentrummanagement in Bad Godesberg statt und ist kostenlos. Es ist keine Anmeldung nötig. Und unser dritter Tipp für heute ist eine Autorenlesung, die im Rahmen des Virginia Woolf Monats stattfindet. Stephanie H. Martin liest aus ihrer Bloomsbury Saga, einem historischen Romantrilogie, morgen um 19 Uhr im Café Camus. Der Einlass ist ab 18.30 Uhr. Mit Kulturticket kostet euch das Ganze nur 3 Euro.
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1: Ja, Leute, der Ton heute für das letzte Mal, aber nur für heute. Das war der Mittwochfeierabend mit Juliane Heidermann.
2: Und Luise Hansen.
1: Luise, was hast du denn aus der heutigen Sendung mitgenommen?
2: Ich glaube, wie jetzt die neuen Erstsemester, müssen wir noch ein bisschen wieder in die Sendung reinkommen. Ihr habt gemerkt, Wir hatten ein paar kleine technische Pannen und wir haben uns vielleicht auch mal das ein oder andere Mal verhaspelt. Auch nochmal Entschuldigung an unseren Reporter Tadde Mögen. Berg und, nee, Burg, ich habe ihn Berg genannt, Burg,
1: das ja, ist sein Name,
2: es ist Tadde Mögen Burg und so ja. Und jetzt, wenn ihr mich noch einmal diesen Namen falsch aussprechen hört, dürft ihr eine persönliche Beschwerde-Nachricht an den BonnFM Instagram-Account schreiben und uns auch gerne folgen. Ansonsten freuen wir uns natürlich, wenn ihr demnächst wieder einschaltet, Juliana,
1: ja.
2: Nächste Woche geht's weiter.
1: Wir hören uns nächste Woche.
2: Und jetzt geht's weiter mit Tau mich auf von Zartmann. Oder Haustour, mal gucken. Ah, nee, tapp ich auf.
1: Es ist Tapman tatsächlich
2: geworden. Aber danach kommt noch Sabrina an alle Girlies.
1: Yes.

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1: Hier ist das Erste Deutsche Fernsehen mit der Tagesschau. Heute im Studio Jens Riewer.
2: Guten Abend, ich begrüße Sie zur Tagesschau. Vor 4 Jahren ging dieses Bild um die Welt. Gas aus den Nord Stream Pipelines tritt in der Ostsee an die Oberfläche. Die Leitungen von Russland ins deutsche Lubmin waren durch Sprengsätze zerstört worden. Die Täter hatten sie nordöstlich und östlich von Bornholm angebracht. Der mutmaßliche Drahtzieher der Anschläge, ein Ukrainer, er steht seit heute in Hamburg vor Gericht. Im Prozess geht es auch darum, ob die Sabotage als Kriegsverbrechen zu werten ist.
3: Militärisch schneidig, so präsentiert sich der angeklagte Ukrainer seinen Unterstützern, die im Saal sitzen. Die Anklage gravierend.
4: Der Vorwurf des Kriegsverbrechens stützt sich im Wesentlichen darauf, dass es sich bei den angegriffenen Gaspipelines nicht um ein legitimes Kriegsziel handelte, sondern vielmehr um zivile Objekte, da sie ausschließlich der zivilen Erdgasversorgung Deutschlands und Westeuropas dienten.
3: Für diesen Sabotageakt soll der Angeklagte Sergei Kusnetsov als mutmaßlicher Anführer verantwortlich sein. September 2022. Laut Anklage tauchen 4 Ukrainer rund 80 Meter tief zu den Gaspipelines, bringen Sprengsätze an, die dann explodieren. Seine Verteidiger sehen für eine Tatbeteiligung keine belastbaren Beweise, beklagen ein unfaires Verfahren. Denn als Ex-Offizier habe er von der ukrainischen Armee keine Aussagegenehmigung erhalten.
5: Wer sich nicht äußern kann, kann sich nicht verteidigen. Und wer sich nicht verteidigen kann, kann in einem Rechtsstaat nicht verurteilt werden.
3: Nord Stream versorgte Deutschland seit 2011 mit russischem Gas, zum Zorn der Ukraine. Aus ihrer Sicht füllten die Milliarden auch Russlands Kriegskasse. Jörg Diehl hat recherchiert, ob das Kommando auf eigene Faust oder im staatlichen Auftrag handelte.
6: Der ukrainische Präsident Selenskyj hat eine Verantwortung dafür immer zurückgewiesen. Gleichwohl gibt es Indizien, die darauf hindeuten und auch unsere Recherchen belegen, dass ukrainische Verantwortungsträger von diesem Anschlag wussten.
3: Bislang sind Verhandlungstage bis in den Januar angesetzt.
7: Die Erwartungen an dieses Verfahren sind groß. Es geht um die strafrechtliche Aufarbeitung eines Anschlags und um die Frage, was sich über die Hintergründe der Sprengung beweisen lässt. Sollte sich dabei eine Steuerung durch staatliche Stellen der Ukraine bestätigen, dürfte das auch politische Diskussionen befeuern.
2: Russland hat in den vergangenen 24 Stunden wieder massiv Anlagen der ukrainischen Energieversorgung und der Bahninfrastruktur angegriffen. Russische Drohnen erreichten auch Gebiete weit entfernt von der Front im Westen des Landes. Mindestens 13 Menschen wurden getötet. Hunderttausende Haushalte waren ohne Strom. Präsident Selenskyj warf den Verbündeten vor, es hätte wieder keine Vorwarnung gegeben. Die Ukraine ist bei der Abwehr vor allem auf Informationen der US-Geheimdienste angewiesen.
8: Die ersten Einschläge treffen die Hauptstadt noch bevor Alarm ausgelöst werden kann. Es folgt eine Nacht voller heftiger Explosionen, wie hier im Kiewer Stadtteil Desnjanski. Hier gibt es keine einzige militärische Einrichtung. Dort hinten ist eine Schule, davor ein Kindergarten und links ein Lebensmittelgeschäft. Das hier ist ein reines Wohnviertel. Wir sehen die Folgen dessen, was unser Nachbarland anrichtet, das offenbar einen Groll gegen die ganze Welt hegt. Betroffen sind ausschließlich Zivilisten. Die Wohnung der Familie ist zerstört, es gibt Tote und Verletzte. Am Vormittag schreibt der ukrainische Präsident Selenskyj, US-Geheimdienste hätten wie schon in der Nacht zuvor ihre Warnungen vor russischen Raketenangriffen eingestellt. Die Raketen seien erst entdeckt worden, als sie bereits Kiew anflogen. Die US-Informationen helfen uns, russische Flugbewegungen und Vorbereitungen auf Raketenstarts zu erkennen. Das gibt uns Zeit, unsere Luftverteidigungssysteme entsprechend auszurichten und die Flugkörper abzufangen. Hinzu kommt, auch das US-Satellitensystem Starlink soll ukrainischen Angaben nach in der Nacht nicht richtig funktioniert haben. Ein Problem insbesondere für das Abfangen der besonders schnellen, weil jetangetriebenen Angriffsdrohnen. Wir können auf nichts vertrauen. Worte sind nichts wert. Wir können weder den Russen noch den USA vertrauen. Es ist eine Zeit, in der Raketen fliegen und alles Mögliche durch die Luft fliegt und es die
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0: in Schwaben, oder?
1: Absolut. Ahoi aus Bratislava, hier von der Donau. Jetzt in dieser Sekunde der Anstoß Stiller in Weiß in die Reihen des VfB hinein, der heute hier nur 1.100 Fans an seiner Seite hat. Das Ganze nach einer wirklich operettenhaften Begrüßung, einer riesen Lasershow. Jetzt relativ ruhig die Arena, anders als angekündigt. Doch wahrscheinlich fast ganz ausverkauft. 22.500 sind mit dabei und sehen den Serienmeister aus der Slowakei. 25 Titel für die Mannschaft hier aus der Hauptstadt, die jetzt versucht, nach vorn zu kommen. Aber der Versuch geht daneben. Aber ich bleibe dabei und Burkhardt hat es ja auch schon angedeutet. Die drei Punkte müssen heute her für den VfB, wenn es denn weitergehen soll. Achtung, erste Gelegenheit. Bredlo wischt den Ball mit der rechten Hand gerade so raus. Um Himmels Willen, das war fast ein Fehlstart für die Schwaben. Weiter geht's mit Ballbesitz aber erstmal und zurück in die Hintermannschaft von Slovan. Und dann nach diesem kurzen Schreck rüber an den Polarkreis oder fast an den Polarkreis.
0: Ja, und da hat Bodo Glimt die erste Offensivaktion. Schuss aus der zweiten Reihe. Oh, der ist knapp drüber. Der war auch nicht schlecht und der war mit viel Gefühl abgegeben von Sondre Brünstad Fett aus dem Zentrum. 18 Meter die Entfernung. Das ist die neuralgische Stelle im Spiel von Borussia Dortmund und das schon seit vielen Jahren. Also das Zentrum direkt vorm 16er, 5 Meter in die Tiefe etwa. Da sind sie oft einfach personell nicht stark genug. Und Dortmund ja heute sowieso mit einer recht ungewöhnlichen Mannschaftsaufstellung, weil Trainer Niko Kovac auf kleine, wendige Spieler vor allen Dingen in der Offensive setzt. Also mit Fabio Silva, Carrezas und Inacio. Und auch mit Bayer auf der rechten Schiene einen Spieler bringt, der nicht Riasson heißt, der Norweger, der gestern noch bei der Abschlusspressekonferenz viel gelacht hat mit den norwegischen Kollegen. Wir hatten keine Ahnung, worüber er spricht, aber es sah alles total harmonisch aus. Also der sitzt zunächst auch nur auf der Bank. Jetzt können sich die Dortmunder zum ersten Mal befreien und kommen mit Inacio über die linke Seite. Führt den Ball jetzt schon über 30 Meter, könnte ihn eine Position weiterschieben auf die linke Seite. Aber Fabio Silva kommt ein bisschen ins Straucheln, kann den Ball nicht kontrollieren. Hier weiter 0-0, wieder 3600 Kilometer südöstlich nach Bratislava zu JJ.
1: Ja, ich habe auch nachgeguckt, Burkhardt. 35 Stunden wären es mit dem Auto. Wenn ich mich jetzt auf den Weg machen würde, dann würde ich aber den Angriff von Slovan verpassen. Nächster Schuss auf Bredlo. Dann gehen wir mal schnell durch die Mannschaftsaufstellung des VfB. Denn am Wochenende in Paderborn hat hier hinten Simon Tor gestanden. Also 5 Veränderungen bei der Mannschaft von Sebastian Hoeneß. Alles so ein bisschen erwartet. Viererkette mit Wagnermann, Jelt, Chabot und Hendricks. Der Linksfuß aus den Niederlanden spielt links, weil der einzige wirkliche echte Stammspieler beim VfB mit Mittelstädt fehlt. Der hatte sich ja an der Ferse verletzt. Das war ein bitterer Ausfall. Dafür ist Chabot, der Türsteher da hinten in der Abwehr, jetzt wieder mit dabei. Der hat jetzt den Ball, wird ihn wahrscheinlich gleich rausbefördern auf die linke Seite zu Hendricks und der dann mit einem kurzen Stups darüber zu Führich. Wir sind im Mittelfeld gelandet, geht von Führich dann wieder zurück in die Abwehr. Schnell der Gang durch die Mannschaftsteile noch zu Ende gebracht. Stiller und Prömel, Prömel neu an der Seite von Stiller im Mittelfeld und dann vorne der Angriff mit Elkanus, mit Undav, der in dieser Saison immer noch seinem ersten Tor hinterher rennt. Führich hatte ich genannt und die Spitze auch dahin wechselt. Pichinovic, der könnte jetzt geschickt werden. Der junge Angreifer, der aus Wolfsburg kam, aber erstmal macht Führich noch einen Kringel, bleibt hier beim 0:0. Angenehme Bedingungen, 10 Grad, kaum Wind hier an der Donau in dieser ja, großen, historischen, geschichtsträchtigen Stadt, die zumal noch eine Besonderheit mitbringt, die einzige Hauptstadt der Welt, die an 2 Länder grenzt, nämlich an Ungarn und an Österreich. Von uns sind es nur 55 Kilometer nach Wien. Eine Menge Kilometerangaben, jetzt vielleicht mehr Tore. Burkhardt ist der Nächste bei der Polarmission.
0: Ja, die Dortmunder mit der ersten Ecke, die hat erstmal nichts eingebracht. Spielstand zwischen Bodø und der Borussia weiterhin 0:0. Die Dortmunder haben jetzt so ein bisschen das Kommando übernommen. Wunderbare Choreografien gab es in beiden Fanblöcken bei Bodø Glimt. Riesiges Transparent, selbst gemalt in Zeichentrick oder Comicsprache und Comicschrift. Boarding completed und darauf zu sehen, ein gelbes Flugzeug, weil die Vereinsfarben gelb sind, das einmal über Europa kreist. Also die Freude über die Champions League, die ist nach wie vor greifbar hier in Bodø und bei der Borussia. Da haben sie einfach Schlittenhunde vor einem Borussia-Schlitten gespannt und gesagt, hey, durch den Polarkreis der Sonne entgegen, das ist unser Motto heute Abend hier zumindest. Und ich finde es ganz großartig, dass wirklich über 400 Dortmunder
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0: Das Gesetz, das daraus folgt, soll dann schon im kommenden Juli in Kraft treten.
1: Birte Sönnigsen berichtete aus Berlin. Und wir haben eine Meldung von den Straßen. Achtung, ein Falschfahrer auf der A19 Berlin-Rostock. Zwischen Rostock-Nord und Rostock-Überseehafen kommt Ihnen ein Falschfahrer entgegen. Fahren Sie äußerst rechts und überholen Sie nicht. Auf der A19 Berlin-Rostock zwischen Rostock-Nord und Rostock-Überseehafen ist ein Falschfahrer unterwegs. Vorsicht bitte in beiden Richtungen. Der Vatikan hat ein weiteres Bulletin zum Zustand von Papst Leo XIV. Herausgegeben. Die behandelnden Ärzte sind offenbar mit den Fortschritten des Patienten zufrieden. Aus Rom berichtet Ivo Marocek.
2: Die Genesung des Papstes verläuft wie erwartet, teilte der Vatikan am Nachmittag mit. Am Tag nach seiner Lungenoperation ist Leo XIV. Heute aufgestanden und in seinem Zimmer in der Gemelli-Klinik herumgegangen. Er habe außerdem mit Atemübungen begonnen. Nach Angaben der behandelnden Ärzte liegen die Blutwerte im Normbereich. Auch Röntgenaufnahmen des Brustkorbs haben demnach keine Auffälligkeiten gezeigt. Gestern Abend hatten die Ärzte dem Papst den unteren Teil der rechten Lungenhälfte entfernt. Der Knoten, der bei Routineuntersuchungen in diesem Bereich aufgefallen war, hat sich als bösartiger Tumor erwiesen. Der Papst leidet also an Lungenkrebs. Ob nach der Entfernung des Gewebes weitere Therapien nötig sind, das steht noch nicht fest. Nach wie vor rechnet der Vatikan damit, dass der Papst eine Woche im Gemelli-Krankenhaus bleibt. Bis dahin sind alle seine Termine abgesagt. Bei einem Gottesdienst auf dem Petersplatz vertrat der neu ernannte Kardinaldekan Tagle den Papst und verlas dessen vorbereitete Predigt.
3: Soweit Ivo Marušík. Und hier geht's jetzt weiter mit der Fußball-Champions League, mit der zweiten Halbzeit. Der VfB Stuttgart führt mit 1:0 bei Bratislava und Dortmund in Bodø. Da steht's noch 0:0. Weiter geht's mit der Champions-League-Konferenz.
4: Der BVB funkt langsam, aber sicher SOS am Polarkreis zurück. In der zweiten Hälfte nochmal willkommen hier in Nordnorwegen. Bodø Glimt spielt schon wieder Fußball. Dortmund nicht, obwohl die auch auf dem Platz stehen, die Schwarz-Gelben, die heute fast komplett in Schwarz aufgelaufen sind. Zwei Top-Gelegenheiten schon in der ersten Minute der zweiten Hälfte für Bodø Glimt und beide vergeben durch den Mittelstürmer Andrea Helmers. Zunächst frei in Szene gesetzt, rechts durch und dann der Abschluss. Kobel ist da, klärt zur Ecke. Die Ecke segelt rein auf den Kopf von Helmersen und der vergibt auch diese große Möglichkeit. Zwei Top-Gelegenheiten also für die Gastgeber und Dortmund ist jetzt zum ersten Mal am Ball im zweiten Durchgang. Also so kann Fußball auch gehen. Wird ja schon wieder Fußball gespielt in Bratislava bei dir jetzt wirklich.
5: Ja, wir spielen schon wieder seit einer Minute. Hier gibt es natürlich, Burkhardt hat das Hochhaus gegenüber des Nationalstadions geschildert, die Möglichkeit direkt in den Katakomben zu shoppen. Das Ganze steht hier auf einer Shopping-Arena oder im Shopping-Center. Also die Babyschaukel oder das Hundefutter kann in der Pause geholt werden. Und dann hier, übrigens Schokoladengeruch aus der nahen Fabrik in der Luft, kann man sehen, wie Führig die rechte Hand hebt und den Ball jetzt hereinbringt in den 16er. Was für eine miese Hereingabe, gar nichts draus geworden, sodass die Blauen von Slovan jetzt einen ihrer zwei Spieler hier aus Panama einsetzen können. Martinez und der Konter läuft mit Martinez mit der goldenen 70 auf dem Rücken, Ball rechts rüber und dann ist zum Glück Jeltsch da und Stiller schiebt ihn ein Stück weiter vorn zu Elkanus, der heute irgendwie neben den Schuhen steht. Was für ein Spiel von ihm. Die Spieler von Slovana bleiben am Ball und was für eine Streuung, um Himmels Willen. Der Versuch des Armeniers ging komplett daneben. Basegian setzt ihn so ein bisschen in Richtung Eckfahne und da kann man nicht nur am Polarkreis an, dass das weit vorbei war.
4: Ja, war knapp vorbei. Die nächste Aktion von Bodø Glimt. Also Wahnsinn, wie die hier loslegen in der zweiten Hälfte. Steht immer noch 0:0. Die kommen schon wieder über die linke Seite. Dortmund guckt nur zu. Der abgefälschte Schuss geht vorbei. Ole Dietrich Blomberg mit rechts aus 17 Metern und ein Füßchen ist noch dazwischen. Ich glaube, das von Benzema Ini. Sonst wäre es hochproblematisch geworden für Kobel. Und Benzema Ini streckt die Hacke raus und kann dafür sorgen, dass der Ball nur ganz knapp am Tor vorbeigeht. Hey, es sind noch nicht mal 4 Minuten vorbei in diesem zweiten Durchgang. Und Bodø Glimt hat jetzt schon die 4. Chance gehabt. Das kann doch alles gar nicht wahr sein. Hier spielt immerhin Borussia Dortmund, eine Mannschaft, die in dieser Saison noch kein einziges Spiel verloren hat. Nächste Ecke für Bodø Glimt von der
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0: Nachrichten mit Sebastian Ehl. Guten Abend. In Essen fahndet die Polizei mit einem Foto nach dem geflohenen Häftling. Der 34-jährige Deutsche ist mit einem E-Scooter abgehauen. Zwei maskierte Männer hatten ihn heute Mittag bei einem Arztbesuch gewaltsam befreit. Alle drei sind noch auf der Flucht. Mehr dazu von Lukas Haag.
1: An der Praxis bekam er Hilfe von zwei Komplizen. Die drei Männer konnten in unterschiedliche Richtungen wegrennen. Zwei Justizmitarbeitende hatten den Mann begleitet. Sie wurden wohl überwältigt und gefesselt, sollen aber sonst unverletzt sein. Die Polizei warnt die Leute in Essen. Aktuell kann sie noch nicht einschätzen, wie gefährlich die Gruppe ist und ob sie bewaffnet ist. Deswegen soll man keine Verdächtigen ansprechen, sondern direkt die 110 wählen. Bei der Flucht hat einer der Männer einen Gegenstand unter ein Auto geworfen. Der Bereich wurde abgesperrt. Ein Entschärfungsteam kam zum Einsatz. Mittlerweile ist klar, es war eine Handgranatenattrappe aus Holz.
0: Linke, Grüne und SPD in Berlin wollen ihre Sondierungen wieder aufnehmen. Die drei Parteien einigten sich, dass die gemeinsame Erklärung zum Vorgehen gegen Antisemitismus weiter gilt und Teil eines möglichen Koalitionsvertrages werden soll. Die Sondierungsgespräche waren gestern unterbrochen worden, nachdem die Linke eine abweichende Erklärung zum Thema Antisemitismus verabschiedet hatte. Und auch das ist wichtig. Der NRW-Landtag hat das neue Tariftreuegesetz verabschiedet. Es soll laut schwarz-grüner Landesregierung für faire Löhne sorgen. Aufträge des Landes sollen in Zukunft nur noch an Unternehmen gehen, die Tariflohn zahlen. Bundeskanzler Merz hat die finanzielle Unterstützung für die Ukraine verteidigt. In einer Regierungserklärung sagte Merz, die Eskalationsbereitschaft Russlands steige. Der Haushaltsausschuss des Bundestages hat 4 Rüstungsvorhaben gebilligt, unter anderem zur Drohnenabwehr und zur Stärkung des Luftabwehrsystems. Die Vorhaben haben einen Umfang von mehr als 25 Millionen Euro. Borussia Dortmund hat in der Fußball-Champions League sein Spiel beim norwegischen Vizemeister FK Bodø/Glimt mit 0:1 verloren. Woran es lag, dazu live aus dem Stadion Armin Lehmann.
2: Das war eine bittere Niederlage für Borussia Dortmund, aber sie war unterm Strich absolut verdient. Eine Stunde lang war Bodø/Glimt, der norwegische Vizemeister, die klar bessere Mannschaft, hatte mehrere gute Torchancen beim BVB, ging nach vorne gar nichts und in der 52. Minute das Tor des Abends durch Fredrik Sjøvold, der das 1:0 für Bodø erzielte. Vom BVB kam dann deutlich mehr, nach vielen Wechseln ein paar dicke Torchancen, aber es reichte nicht mehr und Dortmund fährt mit leeren Händen nach Hause.
0: Das war WDR aktuell. Das Wetter in Nordrhein-Westfalen. In der Nacht ist es leicht bewölkt und trocken bei Tiefstwerten von 10 bis 3 Grad. Morgen startet der Tag mit Nebel. Später wechseln sich Sonnenschein und Wolken ab. Dazu gibt es Höchsttemperaturen von 17 Grad in Olpe, 18 Grad in Dortmund und bis 19 Grad in Hagen. Die Zeit 23.03 Uhr.
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4: Um 23.03 Uhr gibt es Entwarnung auf der A2 Dortmund-Hannover. Kein Falschfahrer mehr in Höhe Bad Eilsen. Kommen wir zu den Staus und Sperrungen. Die A2 Hannover Richtung Dortmund ist zwischen Herford, Bad Salzuflen und Ostwestfalen-Lippe wegen Bauarbeiten noch bis 0.30 Uhr etwa gesperrt. Die A8 Stuttgart Richtung München ist zwischen Dachau-Fürstenfeldbruck und Dreieck München-Eschenried nach einem Unfall gesperrt. In der Gegenrichtung München Richtung Stuttgart zwischen dem Dreieck Eschenried und Dachau-Fürstenfeldbruck 3 Kilometer Stau. Die A24 Hamburg Richtung Berlin ist zwischen Hamburg-Horn und Jenfeld wegen Bauarbeiten bis Freitag 20 Uhr gesperrt. Hier ist eine Umleitung eingerichtet. Die A81 Singen Richtung Schaffhausen ist zwischen Kreuz Singen und Hilzingen nach einem Unfall gesperrt. Nach Berlin die A113 Neukölln Richtung Schönefeld ist zwischen Spätstraße und Schönefeld Nord wegen Tunnelwartungsarbeiten bis um ca. 5 Uhr in der Früh gesperrt.
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4: Heute aus Hamburg vom NDR mit Jochen Fischer im Studio. Schönen guten Abend. Eigentlich sollte es ja in der Regierungserklärung heute um den kommenden Europäischen Rat in Brüssel, speziell um den EU-Haushalt für die nächsten Jahre gehen. Aber Kanzler Merz mit weiterhin hörbarem ersten Herbsterkältung, der nutzte die Rede, um auch noch einmal an die Verantwortung für die jüngere Generation zu werben, auch mit Blick auf die geplanten Reformen. Er betonte, es werde Politik für alle gemacht und dass sich niemand, der sich an Recht und Gesetz halte, Sorgen machen müsse, ob er in Deutschland eine Zukunft habe. Konkret.
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weiter schreiben, so viel. 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
1: Die Nachrichten mit Marion Köhlis. Guten Abend. In NRW sollen größere Aufträge nur noch an Unternehmen vergeben werden, die Tariflohn zahlen. Der NRW-Landtag hat das neue Tariftreuegesetz verabschiedet. Was das bedeutet, erklärt Susi Makarewitsch, WDR-Landespolitik.
2: Die Landesregierung sagt, sie möchte mit dem Gesetz für faire Löhne und einen guten Wettbewerb zwischen den Unternehmen sorgen. Das Gesetz greift aber erst ab bestimmten Auftragsgrenzen, bei Bauvorhaben zum Beispiel ab 100.000 Euro Auftragswert. DGB und SPD kritisieren, es gäbe zu viele Ausnahmen. So gilt das Gesetz nicht für Aufträge, die Kommunen vergeben. Zu viel Bürokratie wiederum befürchten FDP und AfD sowie der Verband Unternehmer NRW. Die Landesregierung schätzt, dass Aufträge im Wert von 5 Milliarden Euro unter die neuen Vorgaben fallen werden.
1: Weltweit leiden wieder mehr Menschen an Hunger. In den vergangenen fast 2 Jahrzehnten war die Zahl gesunken. Jetzt verschlechtern laut Welthungerhilfe vor allem Kriege, Krisen und der Klimawandel die Situation wieder. Thomas Glatt berichtet.
3: Obwohl es positive Entwicklungen etwa in Nepal, Ruanda, Togo, Uganda und Venezuela gäbe, würden weltweit rund 645 Millionen Menschen hungern. Besonders betroffen seien Länder wie Somalia, die Demokratische Republik Kongo, Jemen oder Sudan. Verschärft werde die Hungersituation durch Naturkatastrophen, lokale Konflikte und Fehlplanungen. Auch die Folgen des Ukraine- und Iran-Krieges seien spürbar.
1: Und das war heute auch noch wichtig. In Essen fahndet die Polizei jetzt mit einem Foto nach dem flüchtigen Häftling. Heute Mittag hatten 2 maskierte Männer dem 34-jährigen Deutschen bei einem Arztbesuch zur Flucht verholfen. Die US-Regierung geht juristisch gegen die Wiederzulassung mehrerer Medien zum Weißen Haus vor. Trump hatte im September ein Hausverbot verhängt. Das war von einem Bundesrichter für unwirksam erklärt worden. In Istanbul haben starke Regenfälle zu Überschwemmungen und Erdrutschen geführt. Tausende Einsatzkräfte sind im Stadtgebiet unterwegs. Schulen sollen morgen geschlossen bleiben. Borussia Dortmund hat in der Fußball-Champions League wertvolle Punkte liegen lassen. Der BVB verlor beim norwegischen Vizemeister mit 0:1. Der Flughafen Nürnberg war am Dienstag über eine Stunde gesperrt, möglicherweise wegen eines Tippfehlers. Ein Pilot im Anflug wollte melden, dass der Funk ausgefallen war, sendete aber offenbar den falschen Code, den für Entführungen. Das löste einen Großeinsatz aus. Die Polizei teilte mit, dass sie nicht gegen den Piloten ermittelt, weil er wohl nicht absichtlich gehandelt hat. Und das war WDR aktuell. Das Wetter in Nordrhein-Westfalen. In der Nacht leicht bewölkt bis klar, es bleibt trocken, gegen morgen etwas Nebel bei 10 bis 3 Grad. Der Tag startet stellenweise mit Nebel, später freundlich und sonnig. In Gummersbach bis 17 Grad, in Hattingen bis 18 und in Gelsenkirchen sind bis zu 19 Grad. Es ist 0:03 Uhr.
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4: Die A2 Hannover Richtung Dortmund ist zwischen Herford, Bad Salzuflen und Ostwestfalen-Lippe wegen Bauarbeiten noch bis 0:30 Uhr gesperrt. Die A24 Hamburg Richtung Berlin ist zwischen Hamburg-Horn und Jenfeld wegen Bauarbeiten bis morgen 20 Uhr gesperrt. Hier ist eine Umleitung eingerichtet. Die A81 Singen Richtung Schaffhausen ist zwischen Kreuz Singen und Hilzingen wegen Bergungsarbeiten gesperrt. Wir gehen nach Berlin. Die A113 Neukölln Richtung Schönefeld. Die ist zwischen Spätstraße und Schönefeld Nord wegen Tunnelwartungsarbeiten bis ca. 5 Uhr noch gesperrt.
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4: Heute vom NDR in Hamburg mit Jochen Fischer im Studio. Das internationale Interesse an diesem Prozess ist groß am hamburgischen Oberlandesgericht. Da hat gestern der sogenannte Nord Stream-Prozess begonnen. Angeklagt ist ein 50-jähriger Ukrainer, unter anderem wegen des Vorwurfs eines Kriegsverbrechens. Er soll laut Anklage maßgeblich an der Sprengung der Nord Stream-Pipelines vor 4 Jahren beteiligt gewesen sein. Der Bericht von Frauke Reinig.
5: Lange Schlangen am Morgen vor dem altehrwürdigen Gerichtsgebäude in Hamburg. Eine kleine Gruppe Demonstranten hält daneben Schilder hoch. Russland ist ein Terrorist, ist unter anderem da zu lesen. Daneben wehen ukrainische Flaggen. Sie wollten ihre Solidarität mit dem Angeklagten zeigen, so die Demonstranten. Vor dem Verhandlungssaal dann Sicherheitskontrollen wie an einem Flughafen. Zuschauer und Journalisten müssen sich per Körperscanner durchleuchten lassen. Das internationale Medieninteresse ist enorm, sagt Gerichtssprecherin Mareike Franz.
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0: Die Nachrichten mit Marion Köhlis. Guten Morgen.
1: Kein Euro, der in die Ukraine fließt, fehlt bei den Sozialausgaben.
0: Bundeskanzler Merz hat die finanzielle Unterstützung für die Ukraine verteidigt. Im Bundestag sagte er, die Eskalationsbereitschaft Russlands steige. Philipp Eckstein, WDR Berlin.
2: Vor diesem Hintergrund sei es ihm unbegreiflich, dass von ganz links und ganz rechts das Spiel der Verharmlosung betrieben werde und Desinformationen verbreitet würden. Merz wies Vorwürfe zurück, durch die Hilfe für die Ukraine würden in Deutschland Gelder fehlen. Merz verwies auf die sogenannte Bereichsausnahme im Grundgesetz. Diese erlaubt zusätzliche Schulden für die Verteidigungsausgaben zu machen.
0: Wer gesetzlich krankenversichert ist, soll im kommenden Jahr von steigenden Krankenkassenbeiträgen verschont werden. Der Zusatzbeitrag kann laut Gesundheitsminister Linnemann stabil bei 2,9% bleiben, denn wegen der Krankenkassenreform hätten die Krankenkassen weniger Ausgaben. Ob die Kassen dem folgen oder einen höheren Zusatzbeitrag verlangen, ist aber noch offen. Und das ist auch noch wichtig. Der NRW-Landtag hat das neue Tariftreuegesetz verabschiedet. Es soll laut schwarz-grüner Landesregierung für faire Löhne sorgen. Aufträge sollen in Zukunft nur noch an Unternehmen gehen, die Tariflohn zahlen. Der Haushaltsausschuss des Bundestages hat 4 Rüstungsvorhaben gebilligt, unter anderem zur Drohnenabwehr und zur Stärkung des Luftabwehrsystems. Die Vorhaben haben einen Umfang von mehr als 25 Millionen Euro. Der Bahnhof Schwerte war am Abend etwas mehr als eine Stunde gesperrt. Der Strom wurde abgeschaltet, weil nach Bahnangaben in der Nähe einer Oberleitung Kinder entdeckt worden sein sollen. Es gab viele Zugverspätungen. Borussia Dortmund hat in der Fußball-Champions League verloren und wichtige Punkte liegen lassen. Der BVB hat beim norwegischen Vizemeister eine 0:1-Niederlage kassiert. Armin Lehmann, WDR Sport.
3: Am Ende war es ein verdienter Sieg für Bodø/Glimt. Die waren nämlich über eine Stunde lang die aktivere und die gefährlichere und damit auch die bessere Mannschaft und gewannen verdient. Torschütze des goldenen Tores war Sjöwold in der 52. Minute nach einem richtig guten Angriff. Nach einer Stunde und vielen Wechseln wurde der BVB immer stärker, hatte selber auch ein paar gute Ausgleichsmöglichkeiten, doch die wurden eben allesamt nicht genutzt. Und wenn du eine Stunde lang so passiv und so schlecht spielst, bist du es am Ende selber schuld, dass du mit leeren Händen nach Hause fährst.
0: Und das war WDR aktuell. Das Wetter in Nordrhein-Westfalen. Heute Nacht ist es leicht bewölkt, aber trocken. Morgen bildet sich Nebel oder Hochnebel. 10 bis 3 Grad sind drin. Der Tag startet stellenweise auch mit Nebel. Später wird es dann freundlich mit Sonne und Wolken. Dazu in Monschau bis 17 Grad, in Frechen bis 18 Grad und in Wuppertal sind bis zu 19 Grad drin. Es ist 1.03 Uhr.
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5: Die A24 Hamburg Richtung Berlin ist zwischen Hamburg-Horn und Jenfeld wegen Bauarbeiten bis morgen 20 Uhr gesperrt. Hier ist eine Umleitung eingerichtet. Die A81 Singen Richtung Schaffhausen ist zwischen Kreuz Singen und Hilzingen wegen Bergungsarbeiten gesperrt. Nach Berlin die A113 Neukölln Richtung Schönefeld ist zwischen Spätstraße und Schönefeld Nord wegen Tunnelwartungsarbeiten bis ca. 5 Uhr noch gesperrt.
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5: Die kommt heute aus Hamburg vom NDR mit Jochen Fischer im Studio. Eigentlich sollte es in der Regierungserklärung um den kommenden Europäischen Rat in Brüssel gehen, speziell um den EU-Haushalt für die nächsten Jahre. Aber Kanzler Merz nutzte die Rede, um auch noch einmal an die Verantwortung für die jüngere Generation zu erinnern, auch mit Blick auf die geplanten Reformen. Er betonte, es werde Politik für alle gemacht und dass sich niemand, der sich an Recht und Gesetz halte, Sorgen machen müsse, ob er in Deutschland eine Zukunft habe. Konkret wurde er aber auch beim Thema Ukraine-Unterstützung gegen Russland und eine mögliche Bedrohung, auch für die EU. Dagmar Pepping fasst nun zusammen, was Merz wichtig war.
6: Friedrich Merz hatte sich 2 zentrale Formulierungen ins Redemanuskript geschrieben. Zum einen
7: Gerechtigkeit.
6: Zum anderen
7: schöpferische Anstrengung.
6: Gerechtigkeit und schöpferische Anstrengung. Das eine ein Ziel, das andere ein Instrument, um dieses Ziel zu erreichen. Der Kanzler zitierte in seiner Regierungserklärung einen Satz von Papst Benedikt aus dem Jahr 2011.
7: Die Politik.
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